0: Bangladesch. Zusätzlich sollen jeweils 1.000 Gefangene zwischen beiden Seiten ausgetauscht werden, so der US-Präsident weiter. Die Initiative für diese Geste gehe auf ihn selbst zurück, so Trump. Angaben zur Überwachung der Feuerpause oder Konsequenzen bei möglichen Verstößen machte das Weiße Haus nicht. In der Vergangenheit hatten sich vergleichbare Zusagen im Ukraine-Konflikt häufig als brüchig erwiesen. Auch über konkrete Verhandlungen zu den eigentlichen Streitfragen seit der Invasion Russlands in die Ukraine machte Donald Trump keine Angaben.
1: In der Pflegeversicherung droht nach Worten von Bundesgesundheitsministerin Wagen in den kommenden 2 Jahren eine Finanzlücke von mehr als 22,5 Milliarden Euro. In der Rheinischen Post betonte die CDU-Politikerin, das Anwachsen des Defizits habe nicht nur demografische Gründe. Heutzutage würden auch Menschen als pflegebedürftig eingestuft, an die man früher gar nicht gedacht habe. Beispielsweise Kinder und Jugendliche mit ADHS. Das lasse die Ausgaben der Pflegeversicherung weiter steigen. Bei den Kommunalwahlen in England hat die Labour-Partei von Premier Starmer eine massive Niederlage erlitten und mehr als 1.000 Sitze verloren. Auch bei der Wahl zum walisischen Regionalparlament landeten die Sozialdemokraten nur auf Platz 3. Das Ergebnis gilt als historisch. Aus London, Franziska Hoppen.
2: Für die Chefin der walisischen Labour-Partei und Regierungschefin von Wales, Eleanor Morgan, war es ein bitteres Ende. Sie kündigt ihren Rücktritt als Parteivorsitzende an. Die Labour-Regierung brauche auch national einen Kurswechsel, so Morgan. Trotz der klaren Verluste lehnte Regierungschef Keir Starmer einen Rücktritt ab. Er wolle das Land nicht ins Chaos stürzen und in den kommenden Tagen Schritte aufzeigen, um den von Labour versprochenen Wandel herbeizuführen.
1: In der Fußball-Bundesliga hat sich Borussia Dortmund am Abend die Vizemeisterschaft gesichert. Die Mannschaft gewann gegen Eintracht Frankfurt mit 3:2 und liegt damit uneinholbar vor Leipzig auf Platz 2. Als Meister steht bereits der FC Bayern fest. In der zweiten Liga wird sich Kaiserslautern mit 2:0 gegen Bielefeld durchsetzen. Paderborn und Karlsruhe trennten sich 2:2. Das waren die Nachrichten. Das Wetter in Deutschland. Fast überall trocken, gebietsweise Nebel bei 8 bis 1 Grad. Tagsüber zeitweise heiter, im Norden Meerwolken. Im Bergland einzelne Schauer bei 14 Grad auf den Ostseeinseln und 25 Grad im Mittelgebirge. Am Sonntag oft freundlich, im Norden einzelne Schauer, 14 bis 27 Grad. Es ist 2:03 Uhr.
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1: Um 3 Uhr mit Ronald Lessig. US-Präsident Trump hat eine befristete Waffenruhe zwischen Russland und der Ukraine verkündet. Sie soll von heute bis einschließlich Montag gelten und ist laut Trump von ihm selbst vermittelt worden. Washington-Korrespondentin Anne Schneider erläutert, was die Vereinbarung konkret beinhalten soll.
2: Das heißt, der Stopp aller Kampfhandlungen, es soll einen Gefangenenaustausch geben, also 1000 Gefangene pro Seite sollen wiederum die Seite wechseln. Das haben auch beide Seiten bestätigt. Russland hat dem zugestimmt, Ukraine die Feuerpause eben auch bestätigt. Aber das ist kein Friedensabkommen, sondern nur eine kurzfristige Pause. Und ob das am Ende der Anfang vom Ende eines langen Krieges ist, wie Trump auch weiter gepostet hat, das weiß im Moment kein Mensch.
1: In der Pflege

0: Versicherungen droht nach den Worten von Bundesgesundheitsministerin Wargen in den kommenden 2 Jahren eine Finanzlücke von mehr als 22,5 Milliarden Euro. In der Rheinischen Post betonte die CDU-Politikerin, dass das Anwachsen des Defizits nicht nur demografische Gründe habe. Heutzutage würden auch Menschen als pflegebedürftig eingestuft, an die man früher gar nicht gedacht hatte, beispielsweise Kinder und Jugendliche mit ADHS. Das lasse die Ausgaben in der Pflegeversicherung weiter steigen. Nach einem Hantavirus-Ausbruch auf dem niederländischen Kreuzfahrtschiff Hondius hat die Weltgesundheitsorganisation WHO 6 Infektionen bestätigt. Zudem gäbe es 2 wahrscheinliche Fälle, teilte die UN-Behörde mit. Ein WHO-Sprecher warnte gleichzeitig vor Panik. Das Risiko für die Allgemeinbevölkerung sei absolut gering. Auf der Hondius waren 3 Menschen an dem Virus gestorben, darunter auch eine Deutsche. Das Schiff wird voraussichtlich morgen die Kanareninsel Teneriffa erreichen. In der Fußball-Bundesliga hat Borussia Dortmund zum Auftakt des vorletzten Spieltages Eintracht Frankfurt geschlagen. Durch den 3:2-Erfolg steht der BVB bereits als Vizemeister fest. Aus der Sportredaktion Jan Möller.
1: Schon nach 2 Minuten ging Frankfurt durch Uzun in Führung, doch Gerassi und Schlotterbeck drehten kurz vor der Pause das Spiel für den BVB. Inacio erhöhte nach 70 Minuten sogar auf 3:1, Burkhardt gelang nur noch der Anschlusstreffer für die Eintracht. Das war's, 3:2, Frankfurt droht eine Saison ohne Europapokal. Und Dortmund feiert am Ende nochmal den eingewechselten Niklas Süle, der seine letzten Minuten im Profifußball bestritt. In der 2. Liga hat Paderborn nur 2:2 gegen Karlsruhe gespielt, ein Dämpfer im Aufstiegsrennen. Und Bielefeld muss nach einer 0:2 Niederlage in Kaiserslautern weiter um den Klassenerhalt bangen.
0: Das waren die Nachrichten. Das Wetter in Deutschland. Tagsüber zeitweise heiter, im Norden mehr Wolken, im Bergland einzelne Schauer, bei 14 Grad auf den Ostseeinseln und 25 Grad im Mittelgebirge. Am Sonntag oft freundlich bis 27 Grad. Es ist 3:03 Uhr.
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0: Milliarden Euro betragen wird und nicht wie angenommen 6 Milliarden. Bei den Kommunalwahlen in England hat die Labour-Partei von Premier Starmer eine massive Niederlage erlitten und mehr als 1000 Sitze verloren. Auch bei der Wahl zum walisischen Regionalparlament landeten die Sozialdemokraten nur auf Platz 3. Das Ergebnis gilt als historisch. Aus London, Franziska Hoppen.
1: Für die Chefin der walisischen Labour-Partei und Regierungschefin von Wales, Eleanor Morgan, war es ein bitteres Ende. Sie kündigt ihren Rücktritt als Parteivorsitzende an. Die Labour-Regierung brauche auch national einen Kurswechsel, so Morgan. Trotz der klaren Verluste lehnte Regierungschef Keir Starmer einen Rücktritt ab. Er wolle das Land nicht ins Chaos stürzen und in den kommenden Tagen Schritte aufzeigen, um den von Labour versprochenen Wandel herbeizuführen.
0: In der Fußball-Bundesliga hat sich Borussia Dortmund am Abend die Vizemeisterschaft gesichert. Die Mannschaft gewann gegen Eintracht Frankfurt mit 3:2 und liegt damit uneinholbar vor Leipzig auf Platz 2. Als Meister steht bereits der FC Bayern fest. In der zweiten Liga konnte sich Kaiserslautern mit 2:0 gegen Bielefeld durchsetzen. Paderborn und Karlsruhe trennten sich 2:2. Das waren die Nachrichten. Das Wetter in Deutschland. Tagsüber zeitweise heiter, im Norden Meerwolken, im Bergland Schauer, bei 14 Grad auf den Ostseeinseln und 25 Grad im Mittelgebirge. Am Sonntag freundlich, im Norden einzelne Schauer, 14 bis 27 Grad. Es ist 4:03 Uhr.
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2: Um 4 Uhr mit Ronald Lessig. US-Präsident Trump hat eine dreitägige Waffenruhe zwischen der Ukraine und Russland verkündet. Sie hat offiziell um Mitternacht Ortszeit begonnen und soll bis einschließlich Montag dauern. Aus der Nachrichtenredaktion Amir Brecht.
3: Wie Trump auf seiner Online-Plattform mitteilte, sollen alle Kampfhandlungen in dem Zeitraum eingestellt werden. Der US-Präsident erklärte, die Initiative sei von ihm angestoßen worden. Er hoffe, dies sei der Anfang vom Ende eines sehr langen, tödlichen und hart geführten Krieges. Der ukrainische Präsident Zelensky hat die Einigung bestätigt. Er teilte außerdem auf Telegram mit, dass es einen weiteren Gefangenenaustausch geben soll, und zwar von 1000 Gefangenen auf jeder Seite. Auch der Kreml hat die dreitägige Waffenruhe am Abend bestätigt.
2: Bundesgesundheitsministerin Warken hat Einzelheiten zur geplanten Reform der gesetzlichen Pflegeversicherung genannt. In der Rheinischen Post kündigte sie eine stärkere Belastung für höhere Einkommen an. Warken schloss aus, Pflegegrade zu streichen. Die Vorgaben sollen aber strenger werden. Die CDU-Politikerin will Einzelleistungen zusammenlegen und ein Budget für Akut- und Notfälle einführen. Gestern war bekannt geworden, dass das Defizit in der Pflegeversicherung im kommenden Jahr mehr als 7,5 Milliarden

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1: Um 5 Uhr mit Ronald Lessig. US-Präsident Trump hat eine dreitägige Waffenruhe zwischen der Ukraine und Russland verkündet. Kiew und Moskau bestätigten, dass die Kampfhandlungen heute und in den kommenden beiden Tagen eingestellt werden. Aus Washington Samuel Jakisch.
2: Zusätzlich sollen jeweils 1.000 Gefangene zwischen beiden Seiten ausgetauscht werden, so der US-Präsident weiter. Die Initiative für diese Geste gehe auf ihn selbst zurück, so Trump. Angaben zur Überwachung der Feuerpause oder Konsequenzen bei möglichen Verstößen machte das Weiße Haus nicht. In der Vergangenheit hatten sich vergleichbare Zusagen im Ukraine-Konflikt häufig als brüchig erwiesen. Auch über konkrete Verhandlungen zu den eigentlichen Streitfragen seit der Invasion Russlands in die Ukraine machte Donald Trump keine Angaben.
1: Bundesgesundheitsministerin Wagen hat Einzelheiten zur geplanten Reform der gesetzlichen Pflegeversicherung genannt. In der Rheinischen Post kündigte sie eine stärkere Belastung für höhere Einkommen an. Wagen schloss aus, Pflegegrade zu streichen. Die Vorgaben sollen aber strenger werden. Die CDU-Politikerin will Einzelleistungen zusammenlegen und ein Budget für Akut- und Notfälle einführen. Gestern war bekannt geworden, dass das Defizit in der Pflegeversicherung im kommenden Jahr mehr als 7,5 Milliarden Euro betragen wird und nicht wie angenommen 6 Milliarden. Nach wochenlangen erfolglosen Verhandlungen hat Dänemarks Ministerpräsidentin Frederiksen vorerst das Mandat für die Bildung einer neuen Regierung verloren. König Frederik hat jetzt den rechtsliberalen Lund Poulsen gebeten, Koalitionsgespräche zu führen. Seine Partei hatte bis zur Parlamentswahl zur Regierung der Sozialdemokratin Frederiksen gehört. Poulsen könnte jetzt versuchen, ein konservatives Bündnis zu bilden. Beobachter rechnen allerdings mit schwierigen Verhandlungen. In der Fußball-Bundesliga hat Borussia Dortmund zum Auftakt des vorletzten Spieltages Eintracht Frankfurt geschlagen. Durch

0: Den 3:2-Erfolg steht der BVB bereits als Vizemeister fest. Aus der Sportredaktion Jan Möller.
1: Schon nach 2 Minuten ging Frankfurt durch Uzun in Führung, doch Guirassy und Schlotterbeck drehten kurz vor der Pause das Spiel für den BVB. Inacio erhöhte nach 70 Minuten sogar auf 3:1, Burkhardt gelang nur noch der Anschlusstreffer für die Eintracht. Das war's, 3:2, Frankfurt droht eine Saison ohne Europapokal und Dortmund feiert am Ende nochmal den eingewechselten Niklas Süle, der seine letzten Minuten im Profifußball bestritt. In der zweiten Liga hat Paderborn nur 2:2 gegen Karlsruhe gespielt, ein Dämpfer im Aufstiegsrennen. Und Bielefeld muss nach einer 0:2 Niederlage in Kaiserslautern weiter um den Klassenerhalt bangen.
0: Das waren die Nachrichten. Das Wetter in Deutschland. Tagsüber im Norden Wolken, im Bergland Schauer bei 14 bis 25 Grad. Am Sonntag oft freundlich, später Schauer bis 27 Grad. Es ist 5:03 Uhr.
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1: 6 Uhr. Trump verkündet Waffenruhe zwischen der Ukraine und Russland. Wagen nennt Einzelheiten zur Reform der Pflegeversicherung. Eintracht Frankfurt verliert auch in Dortmund. Das Wetter meist sonnig und trocken bei 17 bis 24 Grad. Mein Name ist Kerstin Speth. Guten Morgen. Zwischen Russland und der Ukraine soll jetzt eine neue Waffenruhe gelten, die beide Seiten einhalten. US-Präsident Trump hatte sie kurzfristig angekündigt. Aus Washington, Samuel Jakisch.
2: Bis inklusive Montag soll er die Waffenruhe halten, so kündigte es Donald Trump auf seiner Online-Plattform an. Zusätzlich sollen jeweils 1.000 Gefangene zwischen beiden Seiten ausgetauscht werden. Die Initiative für diese Geste gehe auf ihn selbst zurück, so Trump. Angaben zur Überwachung der Feuerpause oder Konsequenzen bei möglichen Verstößen machte das Weiße Haus nicht. Am 9. Mai erinnert Russland an den sowjetischen Sieg über Nazi-Deutschland im Zweiten Weltkrieg. Auch in diesem Jahr ist eine Parade auf dem Roten Platz in Moskau geplant.
1: Bundesgesundheitsministerin Wagen hat Einzelheiten zur geplanten Reform der Pflegeversicherung genannt. Der Rheinischen Post sagte die CDU-Politikerin, sie wolle keine Pflegegrade streichen. Die Vorgaben sollten aber strenger werden. Außerdem soll die Beitragsbemessungsgrenze angehoben werden, um höhere Einkommen stärker zu belasten. Laut Wagen könnte das Defizit der Pflegeversicherung im nächsten Jahr bei mehr als 7,5 Milliarden Euro liegen. In Wiesbaden ist der Deutsche Fernsehkrimipreis verliehen worden. Auch ein Tatort vom HR wurde ausgezeichnet. Und der Hauptpreis ging in diesem Jahr an eine Koproduktion von ORF und ZDF. HR-Reporterin Birgitta Söhling.
3: Im Landkrimi 8 wird ein angesehener Arzt erschossen. Doch dann finden die Ermittler heraus, dass das Opfer auch Waffensammler und Verschwörungsideologe war. Wichtige Themen schnörkellos und lebendig erzählt, so die Jury. Ebenfalls ausgezeichnet der HR-Tatort Dunkelheit nach einer wahren Geschichte. Die Aufklärung eines Serienmords habe sie regelrecht vom Hocker gehauen, so die Publikumsjury. Der Preis für die beste Krimiserie geht an die Produktion Sternstunde der Mörder.
1: Niederlage für Eintracht Frankfurt in der Fußball-Bundesliga. Die Eintracht hat das Freitagabendspiel bei Borussia Dortmund mit 2:3 verloren. Der BVB ist damit vorzeitig Vizemeister. ARD-Sportreporter Marc Eschweiler.
4: Frankfurt war nach 80 Sekunden durch Usun in Führung gegangen, verlor aber recht schnell den Faden und Dortmund drehte das Spiel noch vor der Pause durch Tore von Guirassy und Schlotterbeck. In der 72. Minute sorgte Samuel Inácio mit seinem ersten Bundesligator für die Vorentscheidung.

0: Entscheidung. Aus dem Nichts erzielte der eingewechselte Burkhardt kurz vor dem Ende noch den 2:3 Endstand für die Frankfurter. Die Eintracht ließ damit erneut wichtige Punkte im Kampf um Conference League Platz 7 liegen.
1: In der zweiten Liga spielten Kaiserslautern Bielefeld 2:0 und Paderborn Karlsruhe 2:2. Und das passiert heute noch. In Ungarn kommt das neu gewählte Parlament zum ersten Mal zusammen. Peter Modiör soll dann zum neuen Regierungschef gewählt werden. In Venedig startet die Biennale, eine der wichtigsten Kunstveranstaltungen der Welt. Sie findet alle 2 Jahre statt. Und in vielen deutschen Städten wird der Europatag gefeiert, auch in Frankfurt. Auf dem Römerberg gibt es Mitmachstände und Essen aus ganz Europa. Das waren die Nachrichten.
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3: Heute früh hier und da ein bisschen Nebel, ansonsten sonnig. In Nordhessen sind auch ein paar Wolken dabei. Temperaturen aktuell 4 bis 8 Grad. Tagsüber dann viel Sonnenschein. Neben ein paar Wolken 17 bis 24 Grad. Und morgen am Sonntag erst sonnig, im Laufe des Nachmittags, dann nehmen die Wolken dann zu und im Süden kann es vielleicht auch mal schauern oder gewittern. Ansonsten bleibt es aber noch trocken, 19 bis 25 Grad. Noch trocken, das heißt, am Montag ändert sich das. Da gibt es viele Wolken, besonders am Vormittag regnerisch. Nachmittags guckt dann mal wieder die Sonne raus, bis 15 Grad. Und am Dienstag Sonne, Wolken, Schauer, auch bis maximal 15 Grad.
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3: Die A3 Würzburg Richtung Frankfurt ist in Höhe Offenbacher Kreuz wegen Reinigungsarbeiten gesperrt. Der Verkehr läuft über die Parallelfahrbahn. Dadurch 4 Kilometer Stau ab Obertshausen. Der Schwerverkehr wird gebeten, das Gebiet weiträumig zu umfahren.
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3: Wir haben es mal wieder geschafft. Wir sind im Wochenende. Auf geht's in den neuen Tag, in den Samstag. Schönen guten Morgen.
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Woman No Cry von Boney M. am frühen Samstagmorgen, 6:16 Uhr haben wir es. Schönen guten Morgen, kommen Sie gut in den Tag rein. Also jetzt erstmal wach werden. Ne?

Und das ist das Schöne, wenn man so früh am Morgen aufstehen muss oder will. Ne, man hat mehr vom Tag. Gerade heute, Sonne ist schon aufgegangen vor einer guten halben Stunde. Und bis heute Abend 9 Uhr wird sie scheinen. Und das auch sehr oft, denn es gibt zwar ein paar Wolken, aber im Großen und Ganzen wird es einen richtig schönen sonnigen Tag geben. Also ne, früh aufstehen lohnt sich, sage ich ja. HR4 ist hier. Schönen guten Morgen, 6:22 Uhr.

0: für 30, halb sieben.
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0: Boah, sieht schon gut aus. Heute früh hier und da ein bisschen neblig. Ansonsten scheint auch schon die Sonne in Nordhessen. Da sind auch mal so ein paar Wolken dabei. Ganz im Süden auch. Temperaturen aktuell in Kassel 4 Grad, Fulda und Gießen 5 Grad, Frankfurt meldet 7, Rüsselsheim sogar schon 9 Grad. Also es geht bergauf heute. Auch noch ein ganzes Stück rauf auf 17 bis 24 Grad. Das sind die Höchstwerte und dazu gibt es den ganzen Tag über viel Sonnenschein. Ein paar Wolken sind vielleicht auch mal dabei, aber nichts weiter Dramatisches.
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0: Eine Meldung haben wir, die A3 Würzburg Richtung Frankfurt ist in Höhe Offenbacher Kreuz wegen Reinigungsarbeiten gesperrt. Der Verkehr läuft über die Parallelfahrbahn. Dadurch 5 Kilometer Stau ab Obertshausen. Der Schwerverkehr wird gebeten, das Gebiet zu umfahren.
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0: Ja, kommen Sie gut in den Tag, in den Samstag und ins Wochenende. Das Wochenende ist ja noch ganz jung, haben wir noch viel vor. Und es gibt auch noch viel Musik an diesem Wochenende. Jetzt zum Beispiel von Roger Whittaker. Du wirst alle Jahre schön.
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0: SWR von Gilbertus Halleven in HR4, 6.41 Uhr. Schönen guten Morgen, einmal wach werden bitte. Und dabei hilft jetzt gleich Simone. Da geht richtig die Post ab. Was weißt du schon von Liebe? Und die Birds, auch nicht schlecht. Mr. Tambourine Man, auch zum Wachwerden geeignet.
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0: Der Plattenspieler von Tanja Lasch. Und da dreht sich jetzt die Scheibe von Rocky Sharp. 6.53 Uhr. Schönen guten Morgen.
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1: 7 Uhr. Trump verkündet Waffenruhe zwischen der Ukraine und Russland. Wagen nennt Einzelheiten zur Reform der Pflegeversicherung. Eintracht Frankfurt verliert auch in Dortmund. Das Wetter meist sonnig und trocken bei 17 bis 24 Grad. Mein Name ist Kerstin Speth. Guten Morgen. Zwischen Russland und der Ukraine soll jetzt eine neue Waffenruhe gelten, die beide Seiten einhalten. US-Präsident Trump hatte sie kurzfristig angekündigt. Aus Washington Samuel Jakisch.
2: Bis inklusive Montag soll er die Waffenruhe halten, so kündigte es Donald Trump auf seiner Online-Plattform an. Zusätzlich sollen jeweils 1.000 Gefangene zwischen beiden Seiten ausgetauscht werden. Die Initiative für diese Geste gehe auf ihn selbst zurück, so Trump. Angaben zur Überwachung der Feuerpause oder Konsequenzen bei möglichen Verstößen machte das Weiße Haus nicht. Am 9. Mai erinnert Russland an den sowjetischen Sieg über Nazi-Deutschland im Zweiten Weltkrieg. Auch in diesem Jahr ist eine Parade auf dem Roten Platz in Moskau geplant.
1: Bundesgesundheitsministerin Wagen hat Einzelheiten zur geplanten Reform der Pflegeversicherung genannt. Der Rheinischen Post sagte die CDU-Politikerin, sie wolle keine Pflegegrade streichen. Die Vorgaben sollten aber strenger werden. Außerdem soll die Beitragsbemessungsgrenze angehoben werden, um höhere Einkommen stärker zu belasten. Laut Wagen könnte das Defizit der Pflegeversicherung im nächsten Jahr bei mehr als 7,5 Milliarden Euro liegen. Nach dem Hantavirus-Ausbruch auf einem Kreuzfahrtschiff hat die Weltgesundheitsorganisation 6 Infektionen bestätigt. Außerdem gibt es 2 wahrscheinliche Fälle. Für den Verdachtsfall bei einer Frau in Düsseldorf gibt es aber Entwarnung. Ein Test ist negativ ausgefallen. Die WHO erklärte, das Risiko für die Öffentlichkeit sei weiter sehr gering. In Deutschland erkranken jedes Jahr einige hundert Menschen am Hantavirus. Laut Robert-Koch-Institut gab es in den letzten 25 Jahren aber nur einen Todesfall. In der Fußball-Bundesliga hat Eintracht Frankfurt kaum noch Chancen auf eine Europapokalteilnahme. Das Team von Trainer Albert Riera verlor in Dortmund mit 2:3. Frankfurt war kurz nach Beginn in Führung gegangen. Dortmund hatte das Spiel aber noch vor der Halbzeit gedreht. Eintracht-Sportvorstand Markus Krösche hat dazu gesagt:
3: Das ist natürlich dann so ein bisschen das, was uns ein bisschen durch die ganze Saison begleitet, dass wir gerade, wenn wir mal ein Tor kassieren, sofort auch das zweite bekommen. Das war ja letzte Woche auch so und trotzdem haben wir ein ordentliches Spiel gemacht. Erste Halbzeit haben wir es richtig gut gemacht und von daher muss man leider erst mit der Niederlage leben.
1: Der BVB hat sich mit dem Sieg am vorletzten Spieltag die Vizemeisterschaft gesichert. Außerdem gab es in der zweiten Bundesliga folgende Ergebnisse. Kaiserslautern Bielefeld 2:0 und Paderborn Karlsruhe 2:2. Und das ist heute auch noch Thema. In Ungarn kommt das neu gewählte Parlament zum ersten Mal zusammen. Peter Modyar soll dann zum neuen Regierungschef gewählt werden. Die EU ist mehr als Politik in Brüssel. Das wird beim Europatag gezeigt und gefeiert. In vielen Städten in Deutschland gibt es Bühnenshows und andere Aktionen. Und in Venedig startet die Biennale.

0: Biennale, eine der wichtigsten Kunstveranstaltungen der Welt. Sie findet alle 2 Jahre statt. Das waren die Nachrichten.
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2: Heute früh hier und da ein bisschen neblig, ansonsten scheint die Sonne. In Nordhessen sind auch mal so ein paar Wolken dabei, im Süden vielleicht auch ein paar. Und die Temperaturen zwischen 4 und 9 Grad momentan. Es geht aber bergauf und zwar auf 17 bis 24 Grad. Sehr angenehm und dazu auch viel Sonnenschein mit ein paar Wolken. Morgen am Sonntag erst sonnig. Im Laufe des Nachmittags nehmen die Wolken allmählich zu. Und im Süden, da kann es dann später vielleicht mal schauern oder gewittern. Ansonsten wird es aber trocken bleiben. 19 bis 25 Grad. Montag viele Wolken. Besonders am Vormittag regnerisch, nachmittags guckt dann auch mal wieder die Sonne raus, bis 15 Grad und am Dienstag Sonne, Wolken, Schauer, auch bis maximal 15 Grad. Unterm Strich, es wird ein schönes Wochenende.
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2: Eine Meldung A3, Würzburg Richtung Frankfurt. Die Autobahn ist in Höhe Offenbacher Kreuz wegen Reinigungsarbeiten gesperrt. Der Verkehr läuft über die Parallelfahrbahn. Dadurch 4 Kilometer Stau ab Obertshausen. Der Schwerverkehr wird gebeten, das Gebiet zu umfahren.
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2: Was ist ein Waldfüßlerpark? Könnte ich jetzt so nicht aus dem Stand erklären. Falls es Ihnen auch so geht, dann werden wir diesen Park gleich näher kennenlernen. Schönen guten Morgen wünsche ich, schönen Samstag.
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0: Viertel nach sieben. Am Samstagmorgen im Wochenende. Diese Woche ist in Schafheim an der hessisch-bayerischen Grenze der Waldfüßlerpark eröffnet worden. Da können Kinder direkt in der Natur lernen, also spielerisch die Welt erkunden und müssen dazu auch ihre Fantasie anstrengen. Aber das soll auch sehr viel Spaß machen.
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2: Endlich ist es soweit. 40 Kinder aus einer naheliegenden Kita dürfen als erstes den neu eröffneten Waldfüßlerpfad erforschen. Kaum geht's los, werden auch gleich die ersten Aktivitäten ausprobiert. Toben auf Baumstämmen, Boote aus Rinde bauen oder Bekanntschaft machen mit kleinen Tieren. Mit dabei ist auch Jutta Weber vom Geopark Bergstraße Odenwald.
3: Es ist ein wunderbarer, schmaler Pfad. Da vorne, da ist jetzt der Willi im Blick. Und der Willi ist nichts anderes als ein großer Baumstamm. Aber wir stellen uns alle vor, dass das jetzt der Tausendfüßler ist. Und wenn wir gleich ein bisschen weiterlaufen, dann kommen wir an unser Waldxylophon und dann können wir alle auf Bäumen Musik machen.
2: Es steckt also ganz schön viel Fantasie im Rundgang, der ursprünglich mal als Biosphärenpfad bekannt war. Jetzt wurde er von der Stadt Schafheim und dem Geopark Bergstraße Odenwald ganz neu gestaltet, richtet sich noch mehr an kleinere Kinder. Zum Beispiel durch das eben genannte Waldxylophon. Zu hören sind hier Kirschbaum, Nussbaum, Birke, Kiefer und Eiche. Die klingen alle verschieden, weil sie unterschiedlich dichtes Holz haben.
3: Für die Kinder ist das ein ganz tolles Erlebnis, wenn sie ja die Kenntnis, dass es unterschiedliche Bäume gibt, damit verbinden, dass man damit Musik machen kann. Also auch wieder sowas, wo man Spaß hat und nebenbei was lernt. Und genau das ist das, was wir wollen.
2: Und auch bei den Kindern kommt der Pfad mehr als gut an. Emily gefällt es.
4: Wegen dem Waldfüßlerpfad und weil die Natur immer so schön ist.
2: Und Aaron findet.
5: Die Natur braucht jeder Mensch. Jeder. Die Natur soll einfach bleiben.
2: Glück also für alle Kinder aus der Umgebung, dass sie so einen schönen Rundgang direkt in ihrem Wald haben. Bürgermeister Daniel Rauschenberger hofft jetzt,
6: dass die Eltern das mit ihren Kindern nutzen, aber dass es auch die Lehrer im Unterricht einbinden können, im Prinzip hier rausgehen können und sich hautnah die Natur anschauen können, die Natur erleben können.
2: Denn mit ganz viel Spaß lernt es sich manchmal eben am besten.
0: Auf dem Waldfüßlerpfad. Der heißt Pfad, nicht Park, wie ich eben gesagt habe. Das ist doch noch früh am Tag, ne? Kann mal passieren. Ja, und da können übrigens auch Erwachsene wandern und noch ein bisschen was lernen. Macht auf alle Fälle Spaß. HR4-Reporter Henning Mitteldorf war für uns auf dem Pfad unterwegs.

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1: Thomas Anders und Florian Silbereisen waren das und hier ist HR4 am Wochenende, am Samstagmorgen, 7:23 Uhr. Und hier ist Joy Fleming. Schönen guten Morgen.

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3: 7.30 Uhr.
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3: Heute früh stellenweise neblig, ansonsten hier und da ein paar Wolken am Himmel, aber auch schon viel Sonnenschein. Die Temperaturen momentan in Kassel 5 Grad, in der Mitte des Landes so 6, 7 Grad etwa. Also zum Beispiel in Gießen oder in Fulda. Und dann gehen wir noch weiter Richtung Süden. Frankfurt haben wir 9 und die 10 Grad Marke haben wir auch schon erreicht in Rüsselsheim. Es gibt noch mehr heute, da ist noch lange nicht Schluss, geht noch bergauf auf 17 bis 24 Grad. Das ist schon mal sehr angenehm und noch angenehmer wird's, wenn man sich mal so den Sonnenschein anguckt. Davon kriegen wir nämlich sehr viel heute am Samstag. Gut, ein paar Wolken sind auch dabei, aber hauptsächlich Sonne.
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3: Da hätten wir eine Meldung. Und zwar betrifft das die A3 Würzburg Richtung Frankfurt. Die ist in Höhe Offenbacher Kreuz wegen Reinigungsarbeiten gesperrt. Der Verkehr läuft über die Parallelfahrbahn. Dadurch 4 Kilometer Stau ab Obertshausen. Der Schwerverkehr wird gebeten, das Gebiet zu umfahren.
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3: Wir stellen gleich Milky und Savage vor. Das sind zwei Katzen, die ein neues Zuhause suchen. Vierbeiner sucht Zweibeiner gleich hier bei uns in HR4 in ein paar Minuten. Schönen guten Morgen.
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1: Zwei eher schüchterne Katzen suchen ein neues Zuhause. HR4-Reporterin Monika Borg war für uns im Tierheim Bad Soden-Sulzbach und hat dort Milky und Savage kennengelernt. Und bei den beiden, da kann man sagen, also wer Geduld mitbringt, bekommt ganz viel zurück.
2: Nur ein kleines, leises Miau. Denn Milky und Savage aus dem Tierheim Bad Soden-Sulzbach sind noch ziemlich vorsichtig. Die europäischen Kurzhaarkatzen sind etwa 2 Jahre alt und schon seit über einem Jahr im Tierheim. Wie sie dorthin kamen, erzählt Tierpflegerin Melanie Eckel.
3: Die Katzen wurden in Eschborn gefangen. Milky war auf einer Baustelle und Savage in einem Hochhauskeller. Und beide waren herrenlos und somit wurden die dann zu uns gebracht.
2: Milky, die ganz schwarze Katze, hat noch so ihre Schwierigkeiten aufzutauen.
3: Milky ist im Augenblick noch sehr scheu und zurückhaltend Menschen gegenüber. Sie mag es noch nicht so gerne, angefasst zu werden. Sie spielt aber gern mit ihrem Bällchen und auch mit der Spielerangel, wenn das Spielangebot von ihrem Bezugsmenschen kommt.
2: Und sie ist bestechlich mit Leberwurstpaste.
3: Die schlägt sie auch vom Finger und so haben wir die ersten Annäherungen geübt und das klappt inzwischen auch schon ganz gut.
2: Dass aber mehr in ihr steckt, zeigt sich oft erst, wenn Ruhe einkehrt.
3: Wir haben hier zeitweise auch eine Kamera drin stehen und da ist auch zu sehen, dass wenn hier abends Ruhe einkehrt, dass die Milky dann mit ihrem Bällchen spielt und hier auch wirklich sich frei bewegt und doch ganz schön aus sich rauskommt.
2: Ganz anders Savage, der komplett weiße Kater. Als er ins Tierheim kam, war er verängstigt und angriffslustig.
3: Also hier muss man davon ausgehen, dass der misshandelt wurde. Er hatte wahnsinnige Angst vor Händen. Und ja, mit viel Liebe und Geduld ist aus dem einstigen Kampfkater ein Kampfschmuser geworden. Aber eben von seinen Bezugsmenschen.
2: Und Savage vertraut auch Milky. Zu ihr hat er eine sehr freundschaftliche Verbindung aufgebaut. Die beiden verstehen sich gut und deshalb wäre ein gemeinsames Zuhause ideal.
3: Die beiden sollen in reine Wohnungshaltung mit einem schönen abgesicherten Balkon zu ruhigen, geduldigen, katzenerfahrenen Menschen ohne Kinder. Ja, die den beiden einfach die Zeit geben, die sie brauchen.
2: Ansonsten sind beide Katzen gechippt, geimpft und kastriert und bereit für einen Neuanfang.
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Nicole. Ich denke schon wieder an dich. Ja, so ging es mir eben auch. Ich hab allerdings an Kaffee gedacht. Ich hatte schon einen, aber der hat irgendwie die Wirkung verloren. Jetzt habe ich mir gerade noch einen geholt. So, Energietanken, ne? Schön in den Tag zu starten, 7.51 Uhr, 52 schon, 8 Minuten vor 8 haben wir es. Kommen Sie gut in den Tag, in den Samstag, ins Wochenende.

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5: 8 Uhr. Trump verkündet Waffenruhe zwischen der Ukraine und Russland. Baken nennt Einzelheiten zur Reform der Pflegeversicherung. Eintracht Frankfurt verliert auch in Dortmund. Das Wetter meist sonnig und trocken bei 17 bis 24 Grad. Mein Name ist Kerstin Speth. Guten Morgen. Russland feiert heute mit der traditionellen Militärparade in Moskau den Tag des Sieges über Nazi-Deutschland 1945. Zu diesem Anlass gibt es seit Mitternacht eine Waffenruhe zwischen Russland und der Ukraine. US-Präsident Trump hat sie vermittelt und kurz vor Beginn verkündet. Aus Moskau, ARD-Korrespondent Björn Blaschke.
6: Von heute bis Montagnacht sollen die Waffen zwischen der Ukraine und Russland schweigen. Und Gefangene sollen sie austauschen, 1000 Menschen von jeder Seite. Zeitweilig hatte es jedoch ausgesehen, als könnte alles anders kommen. Wegen der Drohnenschläge, die die ukrainischen Streitkräfte dem Angreifer in letzter Zeit verstärkt versetzen. Das jedenfalls hat den Kreml dazu gebracht, die Siegesparade erheblich kleiner zu gestalten. Ohne moderne Panzer- und Raketensysteme.
5: Bundesgesundheitsministerin Waken hat Einzelheiten zur geplanten Reform der Pflegeversicherung genannt. Der Rheinischen Post sagte die CDU-Politikerin, sie wolle keine Pflegegrade streichen. Die Vorgaben sollten aber strenger werden. Außerdem soll die Beitragsbemessungsgrenze angehoben werden, um höhere Einkommen stärker zu belasten. Laut Waken könnte das Defizit der Pflegeversicherung im nächsten Jahr bei mehr als 7,5 Milliarden Euro liegen. Große Katastrophenschutzübung heute im Rheingau-Taunus-Kreis. In Bad Schwalbach und in Heidenroth üben die Einsatzkräfte, was zu tun ist, wenn viele Menschen mit einer gefährlichen Substanz in Kontakt kommen. HR-Reporterin Birgitta Söhling.
7: Damit das realistischer aussieht, wird dabei farbiger Rauch benutzt. Für die Bevölkerung besteht aber keine Gefahr. Die Übung mit vielen Einsatzfahrzeugen läuft in einem Gewerbegebiet unterm Kreishaus in Bad Schwalbach sowie einer ehemaligen Kaserne in Heidenroth-Kemel. Simuliert wird ein Verkehrsunfall, bei dem ein Gefahrenstoff austritt. 350 Einsatzkräfte spielen durch, wie man die Gefahrenlage erkundet und eindämmt, Verletzte versorgt und Menschen in Sicherheit bringt.
5: Niederlage für Eintracht Frankfurt in der Fußball-Bundesliga. Die Eintracht hat das Freitagabendspiel in Dortmund mit 2:3 verloren. Der BVB ist damit vorzeitig Vizemeister. ARD-Sportreporter Marc Eschweiler.
8: Frankfurt war nach 80 Sekunden durch Usun in Führung gegangen, verlor aber recht schnell den Faden und Dortmund drehte das Spiel noch vor der Pause durch Tore von Guirassy und Schlotterbeck. In der 72. Minute sorgte Samuel Inácio mit seinem ersten Bundesliga-Tor für die Vorentscheidung. Aus dem Nichts erzielte der eingewechselte Burkhardt kurz vor dem Ende noch den 2:3 Endstand für die Frankfurter. Die Eintracht ließ damit erneut wichtige Punkte im Kampf um Conference League Platz 7 liegen.
5: In der zweiten Liga spielten Kaiserslautern Bielefeld 2:0 und Paderborn Karlsruhe 2:2. Und auch das haben wir heute im Blick. In Ungarn kommt das neu gewählte Parlament zum ersten Mal zusammen. Peter Modjor soll dann zum neuen Regierungschef gewählt werden. Und in vielen deutschen Städten wird der Europatag gefeiert, auch in Frankfurt. Auf dem Römerberg gibt es Mitmachstände und Essen aus ganz Europa. Das waren die Nachrichten.
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9: Heute früh kann es hier und da noch so ein bisschen neblig sein oder es gibt Wolken. Ansonsten aber auch schon viel Sonnenschein. Die Temperaturen knappe 10 Grad. Im Süden, da gibt es auch schon ein bisschen mehr. In Wiesbaden zum Beispiel, da haben wir schon 11 Grad. Es gibt auch sowieso noch mehr, was die Temperaturen angeht. Heute Höchstwerte zwischen 17 und 24 Grad.

0: Grad. Und auch dazu viel Sonnenschein, ein paar Wolken sind auch dabei. Morgen am Sonntag erst sonnig, im Laufe des Nachmittags nehmen dann die Wolken zu. Und im Süden, da kann es vielleicht mal schauern und gewittern. Ansonsten bleibt es aber trocken, 19 bis 25 Grad. Montag viele Wolken, besonders am Vormittag regnerisch. Nachmittags guckt dann mal wieder die Sonne raus, bis 15 Grad. Am Dienstag, ja, so ein Mischmasch. Sonne, Wolken, Schauer, auch bis maximal 15 Grad.
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0: Vorsicht auf der B49 Gießen Richtung Limburg. Zwischen Wetzlar, Dahlheim und Solms-Oberbiel liegen mehrere Metallteile auf der Fahrbahn. Und Vorsicht auf der B417 Wiesbaden Richtung Dietz. Zwischen Hühnerkirche und Kierberg liegt ein totes Reh auf der Fahrbahn. Und die A3 Würzburg Richtung Frankfurt ist in Höhe Offenbacher Kreuz wegen Reinigungsarbeiten gesperrt. Der Verkehr läuft über die Parallelfahrbahn und dadurch gibt es 4 Kilometer Stau ab Obertshausen. Der Schwerverkehr wird gebeten, das Gebiet zu umfahren.
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0: Es ist das Wochenende der aufgemotzten Autos. Immer wieder ein Riesenspektakel. Das Autocross-Rennen in Hünfelden auf dem Daubornring. Und wir waren bei den Vorbereitungen dabei und erfahren dann auch gleich, was denn an diesem Wochenende da alles stattfindet. Schönen Samstagmorgen wünsche ich.
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0: Hammes Hammes in R4 an Samstagmorgen 8 Uhr und 15 Minuten haben wir es. Staub und Dreck gehört dazu, wenn heute und morgen in Dauborn in Mittelhessen wieder aufgemotzte Autos mit über 100 Sachen über die Piste donnern. Das Rennen des Autocross-Club Dauborn sind immer ein Riesenspektakel. Und im letzten Jahr waren 4000 Zuschauer dabei und 250 Rennfahrer. Und in diesem Jahr war bei den Vorbereitungen unser Reporter Benjamin Müller mit dabei.
1: Ein blauer VW Golf 2 steht in einer kleinen Werkstatt in der Friedrichstraße in Dauborn. Anstelle einer Frontscheibe hat er ein Gitter und die Motorhaube fehlt komplett, damit besser geschraubt werden kann. Auf dem Dach ist ein Schild mit der Nummer 518 montiert und hinten auf der Seite steht in weißen Buchstaben Autocross Team Dauborn. Mit diesem Auto wird Lü Köppel am Wochenende das Nachtrennen mitfahren.
2: Ist der Fahrer denn wenigstens motiviert?
3: Ich bin schon motiviert, das Ding zu gewinnen, ja. Also wir battlen uns hier in Dauborn immer gegenseitig, ne? Mein Kollege, der da drüben steht. Wir sind schon zwei Konkurrenten, auf der Strecke zumindest. Da kann es auch schon mal Kontakt geben, wenn der eine oder andere so langsam ist. Meistens er.
1: Der Kollege, den Lü Köppel meint, ist Mirko Krezelius. Er fährt Autocross, seitdem er 18 ist und sitzt auch hinterm Steuer.
4: Ja, das ist halt eine unvorstellbare Atmosphäre mit den ganzen Zuschauern, die einem da oben zujubeln. Man sieht quasi rundherum nur Gesichter und Lichter. Hier, wir versuchen bei uns immer relativ außen an der Leitplanke lang zu fahren. Umso näher an der Leitplanke man fährt, umso schneller wird man dann teilweise auch, weil man dann auch auf dem Gas stehen bleiben kann. Natürlich kommt es dann auch zu einem leichten Drift. Versucht das Auto wieder gut einzufangen und auf die Gerade voll durchzuladen.
2: Da will er den Reifen, müssen wir noch.
5: Alles klar, da fahren wir hoch hier.
1: Es gibt mehrere Varianten, wie gefahren wird. Entweder ist eine feste Rundenzahl vorgegeben, wer die als erstes absolviert, gewinnt. Oder es ist eine feste Zeit vorgegeben, zum Beispiel eine Stunde, und wer in dieser die meisten Runden schafft, ist der Sieger. Philipp Reiser ist beim Autocross-Team Dauborn für den Nachwuchs zuständig. Ab 12 Jahren darf hier mitgefahren werden, bald wahrscheinlich schon ab 6 in sogenannten Mini-Buggies. Für normale Autofahrer beschreibt Philipp Reiser das Autocross-Gefühl so.
6: Wenn mich einer fragt, wie ist das, dann sage ich, fahrt mal mit 100 km/h über den Feldweg. Das ist schnell.
1: Ziemlich schnell, also besser nicht selbst ausprobieren. Aber zuschauen macht ja auch Spaß und es ist was für die ganze Familie, sagt Reiser, nicht nur für eingefleischte Motocross-Fans.
6: Es hat einen Flair von einem Festival. Es gibt Bratwurst, es gibt Bier. Man kann durchs Fahrerlager schlendern, man kann zu den Teams gehen, man kann sich die Autos angucken, es läuft Musik, wir haben einen DJ. Das ist einfach ein geiles Gefühl, wenn man da hochkommt.
0: Das Autocross-Rennen auf dem Dauborn-Ring an diesem Wochenende in Hünfeld.

Christian Leis in HR4. Es ist nie zu spät. Ja, sei denn, hast verschlafen. Dann vielleicht doch, ne? Obwohl, das ist ja heute am Samstag nicht unbedingt das Thema. Und wer jetzt noch schläft, ne, hat schon 2,5 Stunden schönes Wetter verpasst mit Sonnenschein am Samstagmorgen. Guten Morgen! 8:24 Uhr haben wir's.

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1: 8:30. Unser Wetter in Hessen.
2: Es gibt heute früh hier und da ein paar Wolken, aber auch schon viel Sonnenschein. Und die Temperaturen aktuell in Kassel 9 Grad, Bad Hersfeld, Fulda, Marburg, Gießen auch 9. Im Süden gibt es ein bisschen mehr. Also Frankfurt 10 Grad, Darmstadt 11, Heppenheim auch schon 12 Grad. Und es wird noch mehr geben heute. Die Höchsttemperaturen 17 bis 24 Grad und dazu viel Sonnenschein mit ein paar Wolken.
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2: Vorsicht auf der A5 Frankfurt Richtung Kassel. Zwischen Reiskirchener Dreieck und Grünberg liegt ein Kantholz auf der Fahrbahn. Vorsicht auf der A7 Kassel Richtung Fulda. Zwischen Bad Hersfeld West und Kirchheimer Dreieck liegt ein Hammer auf dem linken Fahrstreifen. Und Vorsicht auf der B456 Oberursel Richtung Usingen. Zwischen Bad Homburg und Wehrheim ist ein Hund auf der Fahrbahn. Und dann haben wir noch die A3 Würzburg Richtung Frankfurt. Die ist in Höhe Offenbacher Kreuz wegen Reinigungsarbeiten gesperrt. Der Verkehr läuft über die Parallelfahrbahn. Dadurch 4 Kilometer Stau ab Obertshausen. Der Schwerverkehr wird gebeten, das Gebiet zu umfahren.
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2: Und ich wünsche Ihnen einen wunderschönen guten Morgen und ein schönes Wochenende. Und wir starten jetzt in dieser halbe Stunde mit Olivia Newton-John.
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HR4, aktuelle Meldung aus dem Verkehrszentrum. Vorsicht im Rheingau-Taunus-Kreis auf der L3277 zwischen Wallgrabenstein und Wörsdorf. Da ist eine Person auf der Fahrbahn. Aufpassen bitte.

0: Guten Morgen, HR4 hier am Samstag, 8.42 Uhr. Der Countdown ist abgelaufen. Ja, man muss ja schon mal lassen. Man muss es ihr lassen. Sie hat das schon verdammt spannend gemacht, ne? Helene Fischer. Eine Andeutung in der NDR Talkshow letzte Woche. Und dieser Countdown auf ihrer Homepage.
1: Primär steht die Tour im Fokus, ganz klar. Aber ich, ja, also man arbeitet ja im Hintergrund auch an neuen Sachen.
2: Like what?
1: Also an neuen Songs. Ich werde natürlich auch ein paar Überraschungen mit auf die Bühne nehmen. Also es wird auch neue Musik bei der Stadiontour geben. Und alles andere wird leider, muss ich leider sagen, müsst ihr euch noch ein bisschen gedulden. Ein paar Nächte sind es noch und dann kommt die ganz große Überraschung raus.
0: Ja, die ganz große Überraschung. Gestern Abend wurde das Geheimnis dann gelüftet, ne? Und was haben die Fans zu sehen bekommen? Das Cover ihrer neuen Single. Heute Nacht, so heißt die neue Single. Helene im schwarzen Glitzerbuddy auf diesem Cover. Und ja, also wenn Sie da schon mal reinhören möchten in diese Single, es gibt so einen kleinen Songschnipsel auf Instagram. Das Problem ist nämlich, die Single, die kommt erst Ende Mai raus, am 29.05. Da müssen wir uns noch ein bisschen gedulden, aber wie gesagt, auf Instagram, da können Sie schon mal reinhören. Und ja, irgendwann soll dann auch das neue Album erscheinen. Und auf Instagram, also muss man sich mal angucken, 27.000 Leute haben da schon Gefällt mir geklickt und über 1.000 haben da schon kommentiert. Ja, also sie ist halt ein Phänomen, ne? Egal was sie macht. Helene Fischer.

10 vor 9. Also ich will ja jetzt nicht für schlechte Laune sorgen, aber es ist leider so, morgen ist Sonntag, ne? Und morgen ist mal Schluss. Ja, da haben wir alle natürlichen Ressourcen für dieses Jahr aufgebraucht, also alle Rohstoffe, die für das ganze Jahr reichen müssten. Es ist der Erdüberlastungstag, speziell bei uns in Deutschland, hat die Organisation Global Footprint Network berechnet. Also hier in Deutschland ist ja ein bisschen Frühschluss, ne? Aber trotzdem ist es besser als letztes Jahr. Da war man nämlich schon eine Woche früher dran mit dem Ende. Das liegt aber leider nicht an uns und unseren Lebensstilen. Da hätten wir uns ja verbessert. Nein, es liegt nur an den aktualisierten Daten und geänderten Berechnungsmethoden. Also es bleibt dabei, wir sollten uns dringend einen umweltfreundlicheren Lebensstil aneignen. Ja, so ist das. Ja, zum Beispiel beim Verschenken von irgendwas. Und weißt du, so kleine Geschenke, das reicht doch schon. Nicht immer die ganz großen Sachen, wie das hier zum Beispiel.

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1: 9 Uhr. Militärparade in Moskau im Schutz von Trumps Waffenruhe. Wagen nennt Einzelheiten zur Reform der Pflegeversicherung. Eintracht Frankfurt verliert auch in Dortmund. Das Wetter meist sonnig und trocken bei 17 bis 24 Grad. Mein Name ist Kerstin Speth. Guten Morgen. Russland feiert heute mit der traditionellen Militärparade in Moskau den Tag des Sieges über Nazi-Deutschland 1945. Aus diesem Anlass gibt es seit Mitternacht eine Waffenruhe zwischen Russland und der Ukraine. US-Präsident Trump hat sie kurz vor Beginn verkündet. Björn Blaschke.
2: Von heute bis Montagnacht sollen die Waffen zwischen der Ukraine und Russland schweigen. Und Gefangene sollen sie austauschen, 1000 Menschen von jeder Seite. Zeitweilig hatte es jedoch ausgesehen, als könnte alles anders kommen. Wegen der Drohnenschläge, die die ukrainischen Streitkräfte dem Angreifer in letzter Zeit verstärkt versetzen. Das jedenfalls hat den Kreml dazu gebracht, die Siegesparade erheblich kleiner zu gestalten. Ohne moderne Panzer und Raketensysteme.
1: Bundesgesundheitsministerin Wagen hat Einzelheiten zur geplanten Reform der Pflegeversicherung genannt. Der Rheinischen Post sagte die CDU-Politikerin, sie wolle keine Pflegegrade streichen. Die Vorgaben sollten aber strenger werden. Außerdem soll die Beitragsbemessungsgrenze angehoben werden, um höhere Einkommen stärker zu belasten. Nach dem Hantavirus-Ausbruch auf einem Kreuzfahrtschiff hat die Weltgesundheitsorganisation 6 Infektionen bestätigt. Außerdem gibt es 2 wahrscheinliche Fälle. Für den Verdachtsfall bei einer Frau in Düsseldorf gibt es aber Entwarnung. Ein Test ist negativ ausgefallen. In Deutschland erkranken jedes Jahr einige hundert Menschen am Hantavirus. Laut Robert-Koch-Institut gab es in den letzten 25 Jahren aber nur einen Todesfall. Neue Sparpreise bei der Bahn. Der Konzern hat heute eine neue Aktion gestartet. Immer samstags und sonntags gibt es Last-Minute-Tickets für die kommende Woche. Der Preis dafür geht los ab 6,99 Euro und das Angebot ist begrenzt. Es geht um Fahrten innerhalb Deutschlands. Die Aktion geht bis Mitte September. In der Fußball-Bundesliga hat Eintracht Frankfurt kaum noch Chancen auf eine Europapokalteilnahme. Das Team von Trainer Albert Riera verlor in Dortmund mit 2:3. Frankfurt war kurz nach Beginn in Führung gegangen. Dortmund hatte das Spiel aber noch vor der Halbzeit gedreht. Eintracht-Sportvorstand Markus Krösche hat dazu gesagt,
3: das ist natürlich dann so ein bisschen das, was uns ein bisschen durch die ganze Saison begleitet, dass wir gerade, wenn wir mal ein Tor kassieren, sofort auch das zweite bekommen. Das war ja letzte Woche auch so und trotzdem haben wir ein ordentliches Spiel gemacht. Erste Halbzeit haben wir es richtig gut gemacht und von daher muss man leider erst mit der Niederlage leben.
1: Der BVB hat sich mit dem Sieg am vorletzten Spieltag die Vizemeisterschaft gesichert. Außerdem gab es in der zweiten Liga folgende Ergebnisse: Kaiserslautern-Bielefeld 2:0 und Paderborn-Karlsruhe 2:2. Und das steht heute noch an. In Gersfeld im Landkreis Fulda trifft sich die hessische AfD zu einem Landesparteitag. Bei der Kreistagswahl im März hatte die AfD dort gut 27% der Stimmen geholt. Und in Venedig startet die Biennale, eine der wichtigsten Kunstveranstaltungen der Welt. Sie findet alle 2 Jahre statt. Das waren die Nachrichten.
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4: Die Temperaturen und Niederschlagswerte, Höchsttemperaturen gestern in Schauenburg bei Kassel 11 Grad, Frankfurt 19, Tiefstemperatur vergangene Nacht, Schauenburg 4, Frankfurt 8, von gestern früh bis heute früh viel. In Vielbrunn, Frankfurt, Gießen und Schauenburg nix, kein Niederschlag. Heute früh, hier und da ein bisschen Nebel oder es gibt Wolken. Ansonsten gibt es aber auch schon viel Sonnenschein und vor allem tagsüber viel Sonne. 17 bis 24 Grad, ein schöner Samstag. Der Sonntag wird auch nicht schlecht. Morgen erst sonnig, im Laufe des Nachmittags allerdings, dann nehmen die Wolken so allmählich zu und irgendwann kann es dann im Süden vielleicht mal schauern oder auch gewittern. Ansonsten bleibt es aber trocken. 19 bis 25 Grad morgen. Und dann geht's in die neue Woche. Die sieht nicht mehr so toll aus. Ne? Montag viele Wolken, besonders am Vormittag regnerisch. Nachmittags guckt dann mal wieder die Sonne raus. Bis 15 Grad und am Dienstag Sonne, Wolken, Schauer, auch maximal 15 Grad.
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1: Die A3 Würzburg Richtung Frankfurt ist in Höhe Offenbacher Kreuz. Wegen Reinigungsarbeiten immer noch gesperrt. Der Verkehr läuft über die Parallelfahrbahn. Dadurch 4 Kilometer Stau ab Obertshausen. Außerdem steht im Stau ein defektes Fahrzeug auf dem mittleren Fahrstreifen. Der Schwerverkehr wird gebeten, das Gebiet zu umfahren. Und A60 Rüsselsheim Richtung Mainz zwischen Mainz-Weisenau und Hechtsheim West. 1 Kilometer Stau wegen Beseitigung einer Ölspur.
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1: Heute wird getanzt beim weltweit größten Amateur-Tanzsportturnier in Frankfurt. Was da passiert, das werden wir gleich erfahren. Schönen guten Morgen.
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Lisa Naschmeng war das mit ihrem aktuellen Titel. Und hier ist eine aktuelle Meldung aus dem Verkehrszentrum. Vorsicht auf der B45, Dieburg Richtung Hanau. Zwischen Rottgau, Hainhausen und Hanau in Weißkirchen liegt ein totes Tier. Und es befinden sich Personen auf der Fahrbahn. Vorsicht! 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

0: SWR4 am Samstagmorgen um 8:45. Tanzen macht glücklich und über 3000 Glückliche gibt's heute in Frankfurt. Frankfurt ist nämlich heute fest in der Hand von Tänzerinnen und Tänzern aus der ganzen Welt. In der Eissporthalle zeigen sie vor Publikum und Wertungsrichtern, was sie so drauf haben. Hessen tanzt heißt das Ganze. Das ist das weltweit größte Amateur-Tanzsportturnier mit einer einzigartigen Atmosphäre, sagt auch Robert Panther vom Hessischen Tanzsportverband.
1: Das ist eine sehr einzigartige Atmosphäre eigentlich für so ein Turnier, weil es in einer sehr sportlichen Umgebung stattfindet, eben in der Frankfurter Eissporthalle, wo die Eisfläche komplett abgetaut und mit Parkett ausgelegt ist und unterteilt ist in bis zu 7 Tanzflächen, auf denen parallel in verschiedenen Alters- und Startgruppen getanzt wird. Und das macht so das Besondere, dass man einfach diesen großen Mix hat, von Kindern bis zu Senioren mit über 65 Jahren, alle Leistungsklassen, also ein bunter Mix und die Paare sich gegenseitig dann natürlich auch anfeuern. Und das gibt es in der Form eigentlich kein zweites Mal.
0: Getanzt und von einer Jury bewertet werden vor allem die Klassiker wie Standard und lateinamerikanische Tänze.
1: Langsamer Walzer, Tango, Wiener Walzer, Slowfox und Quickstep. In den lateinamerikanischen Tänzen werden das Samba, Cha-Cha, Rumba, Jive und Paso Doble. Was wir in diesem Jahr auch neu dabei haben, 2 dieser 73 Turniere sind Solo-Turniere. Das ist eine neue Form, die sich in den letzten Jahren ein bisschen etabliert hat und aber auch gerade bei den Jüngeren boomt, wo man dann eben ohne Tanzpartner an den Start gehen kann. Also gerade bei den Mädchen, die noch keinen Tanzpartner haben oder vielleicht auch keinen Tanzpartner wollen, ist das eine wahnsinnig wachsende Sektion.
0: Ja, von klein bis groß, alle Altersklassen sind da vertreten. Und morgen gibt es sogar mit der offiziellen Senior-Europameisterschaft eine echte Premiere. 76 Paare aus 16 Ländern haben sich dafür qualifiziert.
1: Da sind viele dabei, die haben mit der Jugend schon angefangen mit dem Tanzsport und haben dann 30, 40 Jahre aktiven Turniertanzsport hinter sich. Und das ist schon beeindruckend zu sehen, was da alles noch möglich ist. Ja.
0: Ja, getanzt wird für den Spaß, aber natürlich auch für eine der begehrten Medaillen. Dieses Wochenende in der Frankfurter Eissporthalle. Und wer sich mal bei den Profis was abgucken will, spontan vorbeikommen, das geht. Tickets gibt's an der Tageskasse ab 15 €.

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3: Heute früh hier und da etwas neblig oder wolkig, ansonsten aber viel Sonnenschein. Und die Temperaturen, ja, das geht schon. Da haben wir schon so 13, 14 Grad im Süden. Ansonsten Richtung Norden ein bisschen weniger, so um 10 Grad herum. Aber das wird schon noch. 17 bis 24 Grad heute die Höchsttemperaturen. Und dazu gibt es tagsüber viel Sonnenschein mit ein paar Wolken dabei.
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3: Vorsicht auf der B45, Dieburg Richtung Hanau. Zwischen Rottgau-Hainhausen und Hanau in Weißkirchen, da liegt ein totes Tier und es befinden sich Personen auf der Fahrbahn. Die A3, Würzburg Richtung Frankfurt, ist in Höhe Offenbacher Kreuz wegen Reinigungsarbeiten gesperrt. Der Verkehr läuft über die Parallelfahrbahn. Dadurch 7 Kilometer Stau ab Obertshausen. Außerdem steht im Stau ein defektes Fahrzeug auf dem mittleren Fahrstreifen. Der Schwerverkehr wird gebeten, das Gebiet zu umfahren. A3 Köln Richtung Frankfurt zwischen Raststätte-Medenbach und zwischen Raststätte-Medenbach und Raunheim, so muss es heißen. 2 Kilometer stockender Verkehr nach einem Unfall auf dem rechten Fahrstreifen. Und dann haben wir noch A60, Rüsselsheim Richtung Mainz, zwischen Mainz-Weisenau und Hechtsheim-West. 1 Kilometer Stau wegen Beseitigung einer Ölspur. Die Fahrbahn ist auf einen Fahrstreifen verengt.
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3: Erdbeeren wachsen am Baum. Ja, ist wirklich so. Am Erdbeerbaum. Ja, den gibt's wirklich. Und den stellen wir gleich vor. In Haus und Garten. In ein paar Minuten hier in H4. Guten Morgen.

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1: Die Erdbeerzeit beginnt. Erdbeeren. Da wird man hellhörig, wenn es um einen großen Erdbeerbaum geht. Da wachsen Erdbeeren dran. Gibt's wirklich. Regina Sander ist Gärtnermeisterin in Notfelden im Kreis Kassel und auch sie hat einen Erdbeerbaum in der Baumschule stehen.
2: Ja, das ist eine kleine stachelige Frucht, erinnert vom Aussehen her an die Erdbeere, aber hat mit der Erdbeere gar nichts zu tun. Die Früchte schmecken ja so ein bisschen mehlig mit einer leicht sauer-süßen Note. In Portugal wird vor allem Likör und Schnaps und Marmelade daraus gemacht.
1: Ah, so ist das also mit dem Erdbeerbaum auf die falsche Fährte gelockt sozusagen. Also hat nichts mit der Erdbeere zu tun, die wir kennen. Und am Mittelmeer, da ist der Erdbeerbaum zu Hause und deswegen mag er die Kälte bei uns auch nicht so gerne. Regina Sander rät ihn erstmal im Kübel einzupflanzen, wenn man ihn haben möchte.
2: Ja, die ersten Jahre würde ich ihn also tatsächlich wie eine Feige oder so eventuell auch entweder an einen sehr, sehr geschützten Standort stellen. Ein bisschen Winterschutz sollte gemacht werden, eventuell sogar reinholen. Und später, wenn er dann älter ist und stärkeres Holz hat, dann friert er nicht mehr ganz so stark zurück.
1: Das Schöne am Erdbeerbaum ist das ganze Jahr über grün. Auch im Winter.
2: Und er blüht halt spät. Er blüht von Oktober bis Dezember mit Maiglöckchen-ähnlichen weißen oder roten Blüten.
1: Und er sieht eben einfach schön aus. Der Gag, gleichzeitig zu den hellen Blüten hängen die roten Früchte am Baum und die werden aus dem Vorjahr dann reif. Man braucht aber, das ist Bedingung, ein bisschen Platz im Garten.
2: Wenn man einen kleinen Garten hat, kann man ihn natürlich auch zurückschneiden. Man muss ihn nicht zurückschneiden, aber man kann das machen. Aber mit einer Höhe von 4 Metern sollte man auf jeden Fall rechnen.
1: Also es braucht auf alle Fälle Platz für den Erdbeerbaum. Und wenn man ihn denn hat, den Platz und den Baum, dann ist das schon eine schöne Sache.

0: Late at night, bis zur späten Nacht ist noch ein bisschen Zeit. Zeit zum Beispiel für Britta Lohmann. Guten Morgen.
1: So ist es. Guten Morgen, Michael. Schönes Wetter, Wochenende, wunderbar,
0: ja,
1: oder?
0: Ja, ich wollte gerade sagen, ich tue jetzt mal so, als ob Nacht wäre und leg mich noch mal eine Stunde hin.
1: Mach
0: aber
1: das.
0: Ich glaube, es ist eigentlich viel zu schade. Ne?
1: So leg dich in die Sonne.
0: Ich habe gehört, es ist schön draußen.
1: Ja, es ist schön draußen und heute ist es schön draußen. Also heute solltest du genießen.
0: Mache ich auch.
1: Schön. Schön
0: draußen,
1: Feierabend.
0: Draußen hinlegen, ist eine gute Idee.
1: Mach
0: okay.
1: Das.
0: Mit Britta, viel Spaß wünsche ich Ihnen.
1: Ich bleib noch ein bisschen.
0: Heute Vormittag und heute Mittag und schönes Wochenende wünsche ich Ihnen. Es wird Zeit, dass ich mich hinlege, echt jetzt.
1: Schlaf schön.

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0: 10 Uhr. Wagen nennt Einzelheiten zur Reform der Pflegeversicherung. Machtwechsel in Ungarn wird vollzogen. Große Militärparade in Moskau. Das Wetter meist sonnig und trocken bei 17 bis 24 Grad. Mein Name ist Kerstin Speth. Wie soll die gesetzliche Pflegeversicherung in Zukunft aussehen? Bundesgesundheitsministerin Wagen von der CDU hat in der Rheinischen Post erste Details der geplanten Reform genannt. Aus der Nachrichtenredaktion Katrin Gerewitz.
1: Wagen sagt, einen Pflegegrad werde man nicht streichen, aber die Vorgaben würden strenger. Mit Einführung der 5 Pflegegrade 2017 habe man die Anspruchsvoraussetzungen gesenkt und die Leistungen für Betroffene komfortabler gestaltet. Das könnten wir uns heute schlichtweg nicht mehr leisten. Im nächsten Jahr rechnet die Ministerin mit einem Defizit von rund 7,5 Milliarden Euro. Um mehr Geld in die Pflegekassen zu bekommen, will Wagen höhere Einkommen stärker belasten und dafür die Beitragsbemessungsgrenze anheben.
0: Regierungswechsel in Ungarn. Wahlsieger Peter Modyar soll heute offiziell als neuer Ministerpräsident vereidigt werden. Seine Tiso-Partei hat im neuen Parlament eine Zweidrittelmehrheit. In Budapest gibt es eine große Party. Und auch am Parlamentsgebäude wird der Machtwechsel sichtbar. Aus Budapest, Sarah Beham.
2: Die Europafahne soll am ungarischen Parlament wieder gehisst werden, die von Viktor Orbán einst abgenommen wurde. Dessen Ära endet nach 16 Jahren. Orbán hinterlässt eine Aufgabe, die sein Nachfolger Modyar selbst als gewaltig bezeichnet. Allen voran der Kampf gegen die Korruption. Dafür haben ihn die Ungarinnen und Ungarn gewählt. Sein 16-köpfiges Kabinett soll Orbáns illiberalen Umbau von Staat, Medien und Justiz rückgängig machen.
0: Große Militärparade in Moskau. Russland feiert damit den Sieg über Nazi-Deutschland 1945. Aus Sorge vor ukrainischen Angriffen mit Drohnen sind keine Raketen und andere moderne Militärtechnik bei der Parade dabei. Seit Mitternacht gilt aber auch eine Waffenruhe zwischen Russland und der Ukraine. US-Präsident Trump hatte sie vermittelt und kurz vor Beginn verkündet. Sie soll bis einschließlich Montag dauern. Außerdem wollen Russland und die Ukraine jeweils rund 1000 Gefangene austauschen. In Baden-Württemberg stimmen Grüne und CDU auf getrennten Parteitagen über ihren neuen Koalitionsvertrag ab. Die Landtagswahl vor 2 Monaten hatten die Grünen knapp vor der CDU gewonnen. Beide haben jeweils 56 Mandate im Landtag in Stuttgart. Der kommt am Dienstag zu seiner konstituierenden Sitzung zusammen. Am Mittwoch soll dann der Grünen-Politiker Özdemir zum neuen Ministerpräsidenten von Baden-Württemberg gewählt werden. Bahnreisende müssen sich ab heute auf Einschränkungen zwischen Wiesbaden, Mainz und Frankfurt einstellen, und zwar 2 Monate lang. Grund sind Bauarbeiten. So wird auf der Strecke zwischen Frankfurt-Höchst und Mainz-Kastell die Stellwerkstechnik erneuert. Zwischen Frankfurt-Niederrad und Stadion sollen hunderte Schwellen ausgetauscht werden. Züge des Fernverkehrs werden umgeleitet oder fallen aus, ebenso Regionalbahnen rund um Mainz und S-Bahnen im Rhein-Main-Gebiet. Das waren die Nachrichten.
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4: Erstmal ist es örtlich neblig, sonst gibt es heute viel Sonnenschein. Nur einige Quellwolken, 17 Grad im Upland bis 24 Grad an der Bergstraße. Germerode im Werra-Meißner-Kreis bekommt 19 Grad, Lüdermünd, Landkreis Fulda 20 und im Wetzlar im Dill-Kreis werden es 22 Grad. Morgen Vormittag erstmal viel Sonnenschein, im Laufe des Tages wird es dann wolkiger aus Südwesten und dann kann es örtlich auch mal Schauer oder Gewitter geben, 19 bis 25 Grad. Schauen wir auf die neue Woche, Montagvormittag, meistens regnerisch, nachmittags und abends. Kommt neben Wolken mit Schauern auch mal ein bisschen die Sonne hervor. Kühler wird's mit nur noch 8 bis 15 Grad, Temperaturen auch so am Dienstag. Dazu windig, ein Mix aus Sonne, dichte Wolken und Schauer.
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4: Der Blick auf die Straßen, 10:04 ist es. Vorsicht auf der A661 Egelsbach Richtung Oberursel zwischen Frankfurt-Eckenheim und Frankfurt-Heddernheim liegt ein Fahrzeugteil auf dem linken Fahrstreifen. Vorsicht auf der A661 Oberursel Richtung Egelsbach zwischen Oberursel und Bad Homburg, eine große Folie auf der Fahrbahn. Die A3 Würzburg Richtung Frankfurt ist in Höhe Offenbacher Kreuz wegen Reinigungsarbeiten gesperrt. Der Verkehr verläuft über die Parallelfahrbahn, dadurch gibt es 8 Kilometer Stau ab Hanau. Der Schwerverkehr wird gebeten, das Gebiet zu umfahren. A60 Rüsselsheim Richtung Mainz zwischen Mainz-Weisenau und Hechtsheim-West. 1 Kilometer Stau wegen der Beseitigung einer Ölspur. Die Fahrbahn ist auf einen Fahrstreifen verengt.
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Tja, es ist Wochenende und ich hoffe, Sie haben es schön an diesem Samstagvormittag. Wir machen uns eine gute Zeit zusammen, freue mich, dass Sie da sind. Aber gleich, die Bee Gees sind dabei und Roy Black macht den Anfang.

0: Ja, wenn der Schutzmann ums Eck kommt, wir waren mit der Polizei auf Streife, jetzt nicht gerade durch eine Großstadt, wie hier im Großstadtrevier, sondern in Flörsheim am Main. In erster Linie will die Polizei nämlich Ansprechpartner sein für Sorgen und Nöte der Menschen. Aber klar, man muss auch mal eingreifen, wenn es notwendig ist. HR4-Reporter Riccardo Mastrocola hat zwei Streifenpolizisten aus dem Team Prävention über die Schulter geschaut.
1: Schutzmann Christian Schneider steigt aus dem Polizeiwagen, legt noch ein großes Schild hinter die Windschutzscheibe. Darauf steht: Schutzleute vor Ort.
2: Wenn wir auf Streife sind, irgendwo parken, möchten wir natürlich auch, dass die Leute wissen, warum die Polizei gerade unterwegs ist. Auf dem Schild sind unsere Erreichbarkeiten. Es steht eine Information, dass wir uns auf Fußstreife in der Örtlichkeit hier befinden.
1: Es geht Richtung Flörsheimer Bahnhof, zusammen mit dem Kollegen Florian Mehrheim. Auf dem Weg eine rote Fußgängerampel, kein Auto weit und breit. Zwei Menschen auf der anderen Straßenseite.
3: Jetzt nicht bei Rot gehen, gell?
1: Und wenn Sie doch mal jemanden bei Rot erwischen?
3: Also ich meine, jeder ist mal bei Rot über die Ampel gegangen oder was. Ich finde es halt respektlos, wenn die Polizei irgendwie daneben steht und dann geht bei Rot. Das macht man nicht. Der kriegt schon einen Anpfiff von uns und mit demjenigen reden wir schon mal. Ne?
1: Am Bahnhof angekommen, verteilen sie Flyer an Fahrrädern. Darauf Tipps, wie man Räder richtig sichert. Kurze Verunsicherung. Schneider sieht zwei Männer an einem Rad herumhantieren.
2: Alles okay? Habt ihr eine Panne? Ja, ach, die Klingel neu. Sein, ja. Also ihr macht die Klingel wieder fest oder wolltet. Dann nehmt's mit nach Hause, macht's zu Hause fest. Okay, ich glaube, ja. Das geht auch einmal ohne Klingel.
4: Dankeschön. Gut.
2: Danke, gute Fahrt nach Hause.
4: Einen schönen guten Tag. Dankeschön.
1: Ciao, ciao. Schneider und Mehrheim schauen regelmäßig am Flörsheimer Bahnhof vorbei, erkundigen sich nach der Sicherheitslage. Es gibt immer wieder mal versuchte Einbrüche, Stress mit Betrunkenen. Auch ein kurzer Besuch im Mehrgenerationenhaus ist drin, wo sich eine ältere Dame über die beiden sehr freut, dafür weniger über E-Roller.
5: Ich finde es gut, dass überhaupt jemand ab und zu mal rumläuft und nach dem Rechten sieht. Und manchmal wünsche ich mir das noch mehr, die Rolle zum Beispiel auf dem Bürgersteig, die uns über die Füße fahren.
1: Dass man da bitte mehr kontrolliert. Die beiden versprechen, das im Auge zu haben. Der Tag endet, Florian Mehrheim ist zufrieden.
3: Auch wenn wir jetzt vielleicht nur so unsere Runden gedreht haben, ist es schon immer schön, weil wir mit den Leuten geredet haben. Wir haben polizeiliche Präsenz gezeigt. Wer jetzt nicht sagen, die Welt verbessert habe, aber schon irgendwie erfüllt nach Hause gehen.
1: Den Job und die Menschen ernst nehmen, den Dialog suchen und alles auf Augenhöhe, auch das ist Polizeiarbeit.
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20 Jahre war er damals jung, Cat Stevens, auf der Suche nach einem neuen Song. Die Melodie, die beruht auf einem alten schottischen Weihnachtslied, aus dem ein englisches Kirchenlied geworden ist. Ja, und Cat Stevens hat diesen Song zum Welthit gemacht. Morning has broken hier bei uns in HR4. Der Tag hat schon angefangen, wir haben Vormittag, wir haben Wochenende, alles wunderbar. Und hier ist HR4. Schön, dass Sie da sind.

0: Smokey hier in HR4. Kurz nach 11:30 ist es.
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0: Vorsicht auf der A5 Frankfurt Richtung Kassel. Zwischen Bad Homburger Kreuz und Friedberg liegen mehrere Kabel auf der Fahrbahn. Die A3 Würzburg Richtung Frankfurt ist in Höhe Offenbacher Kreuz wegen Reinigungsarbeiten gesperrt. Der Verkehr läuft über die Parallelfahrbahn. Dadurch 8 Kilometer Stau ab Hanau. Der Schwerverkehr wird gebeten, das Gebiet zu umfahren. A45 Dortmund Richtung Gießen zwischen Ehringshausen und Wetzlarer Kreuz. 4 Kilometer stockender Verkehr wegen einer Baustelle. A60 Rüsselsheim Richtung Mainz zwischen Mainz-Weisenau und Hechtsheim-West. 2 Kilometer Stau wegen der Beseitigung einer Ölspur. Die Fahrbahn ist auf einen Fahrstreifen verengt. A661 Egelsbach Richtung Oberursel zwischen Bad Homburg und Oberursel. 2 Kilometer stockender Verkehr nach einem Unfall auf dem mittleren Fahrstreifen. A661 Oberursel Richtung Egelsbach zwischen Bad Homburger Kreuz und Frankfurt-Eckenheim. 3 Kilometer stockender Verkehr. Die B7 Kassel-Warburg ist zwischen Espenau, Schäferberg und dem Abzweig nach Calden in beiden Richtungen wegen Bergungsarbeit nach einem Unfall gesperrt. Die mögliche Umleitung über die parallel verlaufende B83.
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0: Ja, ein schönes Wochenende wünsche ich Ihnen. Diese Woche hatten wir es ja auch schon von wir Radiomoderatorinnen und Moderatorinnen. Klar, das ist unser Werkzeug, die Stimme. Und es gibt aber auch Stimmen, die man sofort erkennt. Ja, man hört nur so ein paar Worte und schon weiß man, klar, der oder die ist das. Und warum Stimmen so eindringlich sind und warum die sich aber auch verändern, wenn wir älter werden, ja, das klären wir.

0: Simon & Garfunkel hier in hr4. 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

0: Es gibt sie, die Stimmen, die man sofort erkennt. Bin mir sicher, bei dieser Stimme hier wissen Sie gleich, zu wem die gehört.
1: Mein Herz ist immer zweigeteilt, mein Leben lang. Ich bin immer ein Italo-Schwabe, ein Italo-Deutscher. 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Am Ende irgendwie geht es auch immer ein bisschen darum, die Menschen, die man liebt, stolz zu machen.
0: Kann eigentlich nur einer sein, oder?
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0: Na klar, Giovanni Zarella. Und wir haben in dieser Woche ja über Stimmen gesprochen und sprechen in der nächsten Stunde auch darüber, warum man Stimmen sofort wiedererkennt. Auch die von Giovanni Zarella.

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0: Aus dem ARD-Hauptstadtstudio Christina Nagel.
1: Höhere Einkommen müssten auch in der Pflegeversicherung etwas stärker belastet werden, sagte Wagen der Rheinischen Post. Dazu soll die Beitragsbemessungsgrenze angehoben werden. Eine Streichung bestehender Pflegegrade, über die oft diskutiert wurde, schloss Wagen aus. Allerdings sollen wieder strengere Vorgaben gelten. Das heißt, es müssen wieder mehr Voraussetzungen erfüllt werden, um einen Pflegegrad zu bekommen.
0: Nach 16 Jahren geht heute in Ungarn die Ära von Ministerpräsident Orbán zu Ende. In Budapest ist zum ersten Mal das neu gewählte Parlament zusammengetreten. Am Nachmittag steht die Wahl des Regierungschefs an. Das Amt soll Peter Malpeter Modyar übernehmen. Seine konservative Tisza-Partei hat haushoch gewonnen und verfügt im Parlament über eine Zweidrittelmehrheit. Modyar sagt, er wolle den Rechtsstaat stärken und wieder enger mit der EU zusammenarbeiten. Große Militärparade in Moskau. Russland feiert damit den Sieg über Nazi-Deutschland 1945. Aus Sorge vor ukrainischen Angriffen mit Drohnen sind keine Raketen und andere moderne Militärtechnik bei der Parade dabei. Seit Mitternacht gilt aber auch eine Waffenruhe zwischen Russland und der Ukraine. US-Präsident Trump hat sie vermittelt und kurz vor Beginn verkündet. Sie soll bis einschließlich Montag dauern. Außerdem wollen Russland und die Ukraine jeweils rund 1.000 Gefangene tauschen. Auftakt für die Biennale in Venedig. Nach 3 Pressetagen öffnet die Weltkunstausstellung jetzt. Sie geht bis Ende November. Zum ersten Mal seit Beginn des Angriffskriegs gegen die Ukraine ist auch Russland wieder mit einem Pavillon vertreten. Dagegen hatte es Proteste gegeben. ARD-Korrespondentin Anna Giordano.
2: Biennale-Chef Pietrangelo Buttafuoco zeigte sich davon unbeeindruckt und verteidigte die russische Teilnahme erneut. Die Biennale müsse ein Ort der künstlerischen Freiheit und des Austausches bleiben. Niemand dürfe ausgeschlossen werden, sagte er in seiner Rede vor der Presse. Die italienische Regierung hatte sich bereits vor Wochen von seiner Haltung distanziert. Auch die EU-Kommission hatte sich eingeschaltet und gedroht, der Biennale Fördergelder zu entziehen.
0: Die EU ist mehr als Politik in Brüssel. Das wird in den Mitgliedsländern heute beim Europatag gezeigt und gefeiert. In vielen deutschen Städten gibt es Bühnenshows, Mitmachaktionen, Essens- und Infostände, unter anderem auch in Frankfurt und Marburg. Der Europatag erinnert an eine Erklärung des französischen Außenministers Schumann am 9. Mai 1950, die als ein Startpunkt der europäischen Einigung gilt. Neue Sparpreise bei der Deutschen Bahn. Der Konzern hat heute eine neue Aktion gestartet. Immer samstags und sonntags gibt es Last-Minute-Tickets für die kommende Woche. Der Preis dafür geht los ab 6,99 € und das Angebot ist begrenzt. Es geht um Fahrten innerhalb Deutschlands. Die Aktion geht bis Mitte September. Das waren die Nachrichten.
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4: Ja, und da scheint heute häufig die Sonne. Es gibt einige auch mal am Himmel, macht aber gar nichts. 17 Grad im Upland, bis zu 24 Grad an der Bergstraße. Germerode 19 Grad, Lüdermünd 20, in Wetzlar 22 Grad. Morgen Vormittag erstmal noch viel Sonnenschein. Im Laufe des Tages wird es dann wolkiger aus Südwesten. Und dann kann es örtlich mal Schauer oder Gewitter geben. Höchstwerte 19 bis 25 Grad. Ja, und dann die neue Woche. Wird deutlich kühler, Montag vormittags meistens regnerisch, nachmittags und abends dann neben Wolkenschauer, aber vielleicht auch mal ein bisschen Sonne, 8 bis 15 Grad nur noch, so auch der Dienstag, dazu Wind, ein Mix aus Sonne, dichte Wolken und Schauer.
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4: Es ist 11:04. Die A3 Würzburg Richtung Frankfurt ist in Höhe Offenbacher Kreuz wegen Reinigungsarbeiten gesperrt. Der Verkehr läuft über die Parallelfahrbahn, dadurch 8 Kilometer Stau ab Hanau. Der Schwerverkehr wird gebeten, das Gebiet zu umfahren. Hier ist ein Fall mit einem LKW und einem PKW Diesel auf die Fahrbahn gelaufen. A45 Dortmund Richtung Gießen zwischen Ehringshausen und Wetzlarer Kreuz. 5 Kilometer Stau und stockender Verkehr wegen einer Baustelle. A60 Rüsselsheim Richtung Mainz zwischen Mainz-Weisenau und Hechtsheim West. 2 Kilometer Stau wegen der Beseitigung einer Ölspur. Die Fahrbahn ist auf einen Fahrstreifen verengt. A661 Rüssel Richtung Egelsbach zwischen Bad Homburger Kreuz und Frankfurt-Eckenheim. 3 Kilometer stockender Verkehr. Die B7 Kassel-Warburg ist zwischen Espenau-Schäferberg und dem Abzweig nach Calden in beiden Richtungen wegen Bergungsarbeiten nach einem Unfall gesperrt. Die mögliche Umleitung über die parallel verlaufende B83. Allnutzte und sichere Fahrt.
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0: Britta Lohmann.
1: Ein wunderschönes Wochenende wünsche ich Ihnen. Das ist heute wirklich ein Samstag zum Genießen und ein Samstag auch, um draußen zu sein. Ja? Also auch wenn vielleicht das eine oder andere noch... Dafür ist der Samstagvormittag ja auch immer noch ganz gut, ne? Bevor man dann irgendwann sagt, so, jetzt ist aber endlich Wochenende. Gehen Sie raus, wo immer Sie Lust zu haben. Heute dazu ein wunderbarer Tag. Ich liefere Musik, Tom Jones und Alessa.

0: Giovanni Zarrella. Ja, das ist so eine Stimme, egal ob er singt oder ob er einfach nur spricht, erkennt man sofort. Also die meisten auf jeden Fall. Warum ist das so? Stimmtrainerin Marin Klingebiel hat uns verraten, was das Besondere an seiner Stimme ist.
1: Also der hat ja eine sehr melodiereiche Stimme, Stimme mit vielen Varianten und strahlt dadurch auch immer so eine Fröhlichkeit aus und so eine gute Laune. Und das ist, denke ich, schon auch mit damit begründet, dass er muttersprachlich das Italienische in sich hat und damit viel mehr diese Melodien bedienen kann.
0: Und Giovanni Zarrella hat eine helle Stimme. Früher waren ja tiefe Stimmen besonders attraktiv, vor allem auch bei Frauen. Das hat sich geändert. Stimmen dürfen gerne wieder hell sein, sagt Maren Klingebiel.
1: Und das ist eben das, was jetzt so mehr wieder akzeptiert wird, dass so eine Frauenstimme in ihrer Helligkeit dann auch Freude transportieren kann. Dass sogar Männerstimmen auch mehr in so Helligkeitsmomente gehen, um auch mehr Freude zu transportieren.
0: Ja, und nicht nur wir werden älter, auch unsere Stimmen, und dann klingen sie anders. Warum ist das so?
1: Das ist tatsächlich wie mit allen Alterungsprozessen, auch der Stimmapparat, die Stimmlippen und die Muskeln nehmen ab an Elastizität, an Dicke und Feuchtigkeit, und damit verändert sich die Stimme im Alter. Also eine Frauenstimme wird tendenziell dann ein bisschen tiefer, weil die Stimmlippen nicht mehr so schwingen können, wohingegen eine Männerstimme ein bisschen höher wird, weil die Stimmbänder an Substanz verlieren und ein bisschen dünner werden und damit der Klang ein bisschen nach oben geht.
0: Ja, schon spannend, so eine Stimme. Warum sie sich im Laufe des Lebens ändert und warum uns bestimmte Stimmen im Gedächtnis bleiben, haben wir erfahren von der Stimmtrainerin Marin Klingebiel. Dankeschön.

Und was für die Autofahrer aus dem HR4-Verkehrszentrum habe ich? Vorsicht auf der A44 Dortmund Richtung Kassel. Zwischen Kassel-Bad Wilhelmshöhe und Kreuz Kassel-West ist eine Pacht im Standstreifen. Fahren Sie dort bitte vorsichtig.

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2: Verdammt, ich lieb dich. 11:30 ist es.
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2: Vorsicht auf der A5 Frankfurt Richtung Kassel. Zwischen Bad Homburger Kreuz und Friedberg liegt ein Metallteil auf der Fahrbahn. Vorsicht auf der A44 Dortmund Richtung Kassel. Zwischen Kassel-Bad Wilhelmshöhe und Kreuz Kassel West ist eine Person auf dem Standstreifen. Vorsicht auf der A66 Frankfurt Richtung Wiesbaden. Zwischen Wiesbadener Kreuz und Wallau liegt ein Spanngurt auf dem linken Fahrstreifen. A45 Dortmund Richtung zwischen Ehringshausen und Wetzlarer Kreuz. 5 Kilometer Stau und stockender Verkehr wegen einer Baustelle. A60 Rüsselsheim Richtung Mainz zwischen Mainz-Weisenau und Hechtsheim West. 1 Kilometer Stau wegen der Beseitigung einer Ölspur.
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2: Freue mich, dass Sie da sind. Wünsche ein schönes Wochenende Ihnen allen.
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0: Entspannen im warmen Thermalwasser und nebenan springen Kinder vom Beckenrand. Ja, ist nicht jedermanns Sache und zumindest an Samstagen ist das in der Sprudelhoftherme in Bad Nauheim vorbei. Seit Mitte Mai heißt es für alle unter 16 Jahren draußen bleiben. Ist das nun familienfeindlich oder war es Zeit dafür? Die neue Regelung sorgt vor Ort durchaus für Diskussionen. Betriebsleiter Jens Bohnhardt steht aber hinter diesem Konzept.
1: Also unser Publikum ist eigentlich wirklich komplett gemischt von jung bis alt. Wir haben natürlich in den frühen Morgenstunden und in der Mittagszeit eher das ältere Publikum.
2: Familien sind normalerweise vor allem am Wochenende in der Therme. Zumindest war das bisher so. Neuerdings gilt hier samstags Eintritt nur noch ab 16, auch nicht in Begleitung von Erwachsenen. Relax Saturday nennt die Therme das neue Wochenendkonzept, das in der Region durchaus für Gesprächsstoff sorgt, auch unter den Badegästen.
3: Zu viel, zu laut, ja, es wurde nicht Rücksicht genommen. Die Eltern halten ihre Kinder nicht ein bisschen mal zurück, dass man vielleicht nicht von der Seite springen sollte und nicht so rumschreien sollte.
4: Also ich finde es in Ordnung, dass es so ist, da ich ja selber Kinder habe und mit denen keine Therme gehe, weil es für die total langweilig ist. Dafür haben wir auch die Freizeitbäder mit Rutschen und allem drum dran.
5: Ich finde Samstag blöd gewählt, weil Samstags Familien mit Kindern Zeit hätten hinzugehen. Ich finde es schade für Familien.
2: Betriebsleiter Bonnard erklärt, die Therme reagiert mit dem kinderfreien Samstag auf Rückmeldungen der Gäste. Viele haben sich ganz gezielt mehr Ruhe und Entspannung am Wochenende gewünscht, sagt er.
6: Also willkommen ist bei uns grundsätzlich jeder. Ich glaube, es liegt einfach ein Stück weit in der Natur der Sache. Eine gewisse Differenz und ein gewisses Spannungsfeld zwischen Ruhesuchenden auf der einen Seite und eben der Lebendigkeit und Fröhlichkeit, die Kinder eben in so ein Bad bringen.
2: Der Thermenleiter verweist auf das Konzept der Sprudelhoftherme. Kein Spaßbad, sondern ein Entspannungsbad mit Gesundheitsschwerpunkt. Dahinter steht auch Bad Nauheims Bürgermeister Klaus Kress, auch wenn er durchaus nachvollziehen kann, dass der kinderfreie Samstag bei einigen Familien auf Unverständnis stößt.
7: Allerdings habe ich jetzt persönlich Feedback bekommen und da überwiegen die positiven Stimmen deutlich, denn wesentlich ist ja, dass unsere Therme ein Ort der Ruhe, ein Ort der Erholung sein soll.
2: Fünf Familien weist die Therme am ersten Relax-Saturday nach eigenen Angaben ab. Obwohl das Konzept nicht allen passt, Jens Bonnard steht dazu.
6: Thermen stehen ja nun eben genau für das Thema Gesundheit, Wellness, Erholung. Das unterscheidet uns vom klassischen Familienfreizeit- und Spaßbad. Und in vielen Thermen hier in Deutschland gibt es sehr unterschiedliche Modelle, wo teilweise kleinere Kinder gar nicht erlaubt sind. Also wir haben das jetzt hier in Bad Nauheim nicht neu erfunden.
0: Eintritt erst ab 16, der Relax Saturday in der Sprudelhoftherme sorgt weiter für Diskussionen. HR4-Reporterin Rebecca Diekmann hat nachgefragt.
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9: 12 Uhr. Abgespeckte Militärparade in Moskau. Warke nennt Einzelheiten zur Reform der Pflegeversicherung. Feuerwehr Stadt Allendorf feiert Wiederaufbau der Feuerwache. Das Wetter meist sonnig und trocken bei 17 bis 24 Grad. Mein Name ist Mike Oeske. Unter strengen Sicherheitsvorkehrungen hat in Moskau die traditionelle Militärparade stattgefunden. Russland feiert damit den Sieg über Nazi-Deutschland 1945. Präsident Putin nahm die Parade auf dem Roten Platz ab und zeigte sich mit Blick auf den Krieg in der

0: jetzt erste Details zu der Reform bekannt gegeben. Aus dem ARD-Hauptstadtstudio Christina Nagel.
1: Höhere Einkommen müssten auch in der Pflegeversicherung etwas stärker belastet werden, sagte Wagen der Rheinischen Post. Dazu soll die Beitragsbemessungsgrenze angehoben werden. Eine Streichung bestehender Pflegegrade, über die oft diskutiert wurde, schloss Wagen aus. Allerdings sollen wieder strengere Vorgaben gelten. Das heißt, es müssen wieder mehr Voraussetzungen erfüllt werden, um einen Pflegegrad zu bekommen.
0: Die Deutsche Bahn bietet ab heute neue Sparpreistickets an, und zwar bis Mitte September, jeweils samstags und sonntags. Nach Angaben des Konzerns sollen dann Last-Minute-Fahrscheine verfügbar sein für Fahrten innerhalb Deutschlands in der darauf folgenden Woche. Der Preis dafür geht los bei 6,99 Euro. Bahnsprecherin Brücke hat gesagt:
2: Jeder, der zwischen großen Metropolen öfter mal reist, der weiß ja, dass die Züge zum Beispiel Freitagnachmittag auch besonders voll sind. Aber wenn man da flexibel ist und für die nächste Woche zum Beispiel an einem Dienstag oder so noch nichts vorhat, da kann es wirklich jetzt diese super Last-Minute-Sparpreise geben. Und da lohnt sich der Blick eben, wenn man am Wochenende schon mal schaut, was es in der kommenden Woche da zu haben.
0: Mit einer großen Party bedankt sich die Feuerwehrstadt Allendorf heute bei allen, die beim Wiederaufbau der Feuerwache geholfen haben. Heute Abend wird gefeiert mit Vereinen, Sponsoren, Ehrenamtlichen und anderen Feuerwehren. HR-Reporterin Anna Spieß.
3: Rückblick Mitte Oktober 2024. Die Einsatzhalle inklusive aller Fahrzeuge des Feuerwehrneubaus brennt ab. Dann eine Welle der Hilfsbereitschaft. Vereine, Sponsoren und Ehrenamtliche sammeln Spenden. Es gibt Benefiz, Fußballturniere und Konzerte. Wehren aus anderen Kommunen leihen Einsatzfahrzeuge. Das gespendete Geld soll die Zukunft der Freiwilligen Feuerwehr sichern.
0: Sie gehört zu den wichtigsten Kunstausstellungen der Welt, die Biennale in Venedig, die heute begonnen hat. Sie dauert bis Ende November. Wochenlang hatte es Streit gegeben, weil der Biennale-Leiter auch Russland teilnehmen lässt, zum ersten Mal seit Beginn des russischen Angriffskriegs gegen die Ukraine. Auch die Teilnahme Israels ist umstritten wegen des Kriegs in Gaza. Aus Protest war die Jury der Biennale geschlossen zurückgetreten. Das waren die Nachrichten.
4: Unser Wetter in Hessen.
5: Häufig scheint die Sonne, es gibt höchstens einige Quellwolken, 17 Grad im Upland bis 24 Grad an der Bergstraße. Morgen Vormittag erstmal noch viel Sonnenschein. Im Laufe des Tages wird es dann wolkiger aus Südwesten und dann kann es örtlich mal einen Schauer oder Gewitter geben, 19 bis 25 Grad. Dann die neue Woche wird deutlich kühler, nur noch 8 bis 15 Grad am Montag und Dienstag. Montag Vormittag meist regnerisch. Nachmittags und abends kommt neben Wolken mit Schauern auch mal die Sonne hervor. Dienstag dann windig mit einem Mix aus Sonne, dichten Wolken und Schauern.
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5: A3 Frankfurt Richtung Köln zwischen Kelsterbach und Raunheim, 4 Kilometer stockender Verkehr. A45 Dortmund Richtung Gießen zwischen Ehringshausen und Wetzlarer Kreuz, 5 Kilometer Stau und stockender Verkehr wegen einer Baustelle. A60 Rüsselsheim Richtung Mainz zwischen Mainz-Weisenau und Hechtsheim West, 1 Kilometer Stau wegen der Beseitigung einer Ölspur. A66 Frankfurt Richtung Wiesbaden zwischen Hattersheim und Wiesbadener Kreuz, 4 Kilometer Stau nach einem Unfall auf dem linken Fahrstreifen. Gute Fahrt.
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5: Ja, wie sagt man so schön, warum in die Ferne schweifen, wenn das Gute liegt so nah? Und da ist für viele was dran. Auch was Urlaub machen angeht. Da bleiben immer mehr Menschen auch gerne mal bei uns in Deutschland und auch hier bei uns in Hessen. Gibt ja auch wirklich schöne Ecken. Schauen wir gleich mal drauf. Nach Musik von den Hollies, Glenn Campbell und Stefan Remmler.
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0: Ab in den Urlaub, ja für viele die schönste Zeit im Jahr. Nur in diesem Jahr kann der Urlaub ja auch richtig teuer werden, wegen der vielen Krisen auf der Welt. Warum also nicht einfach in Deutschland bleiben? Wir haben doch auch so viele schöne Ecken bei uns, natürlich auch hier in Hessen. Ja, und das scheinen auch immer mehr Leute in Betracht zu ziehen.
1: Die Rhön, bekannt für seine Panoramablicke über weite Landschaften. Mittendrin das Rhönpark Aktivresort mit Indoor-Spielplatz, Schwimmbad, Wellness- und Fitnessangeboten inklusive. Spaß also für jung bis alt und das ganz nahe der Heimat für diese Mutter aus Hessen.
2: Dass wir ja mit den Kindern gut hinkommen und wieder gut heimkommen und dass wir auch nicht so eine weite Anreise haben.
1: Kurze Wege in den Urlaub, das lockt Reisende in Zeiten von hohen Spritpreisen und Inflation. Christian Engelhardt vom Hessischen Tourismusverband spricht von einer Chance für das bei den Deutschen eh beliebteste Reiseziel Deutschland.
3: Tatsächlich ist es eine gute Zeit für den Deutschlandtourismus und für den Hessentourismus, denn die Unsicherheiten, die internationalen, die sorgen dafür, dass Menschen eher auch im eigenen Land Urlaub machen.
1: Die Besucher in der Rhön erzählen, warum sie sich fürs Reiseziel im Inland entschieden haben.
4: Wir bleiben lieber gerne in der Nähe. Politische Themen sind wir in Deutschland, glaube ich, im Moment ganz gut aufgehoben.
5: Und auch vielleicht preislich.

0: Sprit, das ist das Problem.
1: Und es ist schon bestrebenswert, dass man eben auch sicher zum Ort hinkommt und auch wieder zurück.
2: Orte wie das Resort in der Rhön profitieren, bestätigt Tonja Schulz vom Rhönpark Aktiv Resort.
3: Wir merken das auch schon gerade jetzt in den letzten Wochen und Monaten noch mehr, dass die Nachfrage immer mehr steigt hier nach Urlaub in Deutschland und vor allem auch in der Rhön.
2: Seit Jahresbeginn sieht auch der Hessische Tourismusverband die Übernachtungszahlen hierzulande steigen. Dabei habe die Saison noch gar nicht richtig begonnen, so Christian Engelhardt.
4: Diese Urlaube werden oft kurzfristiger entschieden als internationale Urlaube. Deshalb haben wir für das Jahr noch nicht so viele Prognosen, aber ich gehe davon aus, es wird weiter steigen.
2: Besonders, wenn das Wetter gut ist. Denn das spielt beim Urlaub in Deutschland eine große Rolle, sagt Anne Zischke, Reiseexpertin beim Buchungsportal HolidayCheck.
5: Wenn das Wetter gut ist, buchen die Gäste wirklich sehr, sehr kurzfristig. Und wenn das Wetter schlecht ist, bleiben sie zu Hause.
2: Wetterunabhängiger sind Städtetrips. Auch die liegen im Reisetrend. Frankfurt hat da seit Jahren die meisten Übernachtungsgäste in Hessen, auch wegen seiner Lage als Drehkreuz im Flug- wie im Bahnverkehr.
6: Urlaub bei uns in Deutschland und natürlich auch bei uns in Hessen machen viele gerne. Das haben wir erfahren von unserer Reporterin Julia Hummelsieb.
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Ja, vielleicht haben Sie ja auch schon die Nachrichten mitbekommen über Bonnie Tyler. Sie liegt nach einer Notoperation in Portugal im künstlichen Koma. Ihr Management hat das nun bestätigt. Medienberichte haben da schon länger von erzählt jetzt. Das künstliche Koma soll aber ihre Genesung unterstützen, heißt es in der Mitteilung. Ja, wie es weitergeht, auch mit der Tour, schreibt das Management, ist natürlich alles völlig offen. Wir wünschen erstmal an dieser Stelle, ja, schnelle Genesung für Bonnie Tyler. Und haben Sie jetzt hier bei uns in HR4 mit einem Ihrer Superhits. It's a Heartache.

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1: Kurz nach 12:30 ist es. Vorsicht auf der A5 Kassel Richtung Frankfurt zwischen Homberg-Ulm und Grünberg. Eine ungesicherte Unfallstelle auf dem linken Fahrstreifen. A3 Frankfurt Richtung Köln zwischen Kelsterbach und Raunheim. 4 Kilometer stockender Verkehr. Im weiteren Verlauf zwischen Abfahrt Raunheim und Wiesbadener Kreuz. 2 Kilometer stockender Verkehr. A45 Dortmund Richtung Gießen zwischen Ehringshausen und Wetzlarer Kreuz. 5 Kilometer Stau und stockender Verkehr wegen einer Baustelle. A60 Rüsselsheim Richtung Mainz zwischen Bischofsheim und Mainz-Spitz-Dreieck 2 Kilometer Stau nach einem Unfall. Und A66 Frankfurt Richtung Wiesbaden zwischen Hattersheim und dem Wiesbadener Kreuz 4 Kilometer Stau nach einem Unfall auf dem linken Fahrstreifen.
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1: Ich freue mich, dass Sie da sind. Schönes Wochenende wünsche ich Ihnen, schönen Samstag. Und wenn ich Sie höre, dann habe ich immer gleich gute Laune. Ich weiß auch nicht, die machen so eine positive Musik, wo man einfach mit muss. Hier sind sie, Hot Chocolate, So You Win Again.

0: Große Träume, Lukas Haunerland hier in HR4 und jetzt gibt's schöne Nachrichten mit Nina Töner aus dem HR4-Team.
1: Beim DRK Babenhausen in Darmstadt-Dieburg läuft's. Durch viele kleine Spenden sind jetzt 10.000 Euro zusammengekommen für ein neues Einsatzfahrzeug. Das alte ist echt alt. 40 Jahre, ein gelber VW-Bus, der ist nichts mehr für die Einsätze der Voraushelfer. Der Anfang ist jetzt schon mal gemacht. Sie sammeln nun weiter Spenden bei Unternehmen und Verbänden. Der Plan: Ende des Jahres soll beim DRK Babenhausen ein schickes neues Einsatzfahrzeug auf dem Hof stehen. Wir drücken die Daumen. Kreative Ideen gegen Leerstand haben die Hessen. Zum Beispiel in Kassel. Die Stadt packt es jetzt dort mit der Uni an. In einem leeren Laden in der Innenstadt wird jetzt gewohnt und gearbeitet. Die Studis probieren es aus. Und in Darmstadt haben sie ein altes Schwimmbad umgemodelt in eine coole BMX-Halle. Mit Rampen und allem Schnick und Schnack. Hat der Radsportverein VC Darmstadt selbst gestemmt, Spenden gesammelt. Und schöner Nebeneffekt, Darmstadt spart sich erstmal die Abrisskosten fürs alte Schwimmbad. Und Hessen ist spitze, zumindest wenn es um Störche geht. Der Naturschutzbund hat gezählt. Vergangenes Jahr haben 1563 Storchenpaare bei uns in der Heimat gebrütet. Hessen hat laut NABU die höchste Storchendichte in ganz Deutschland. Nicht schlecht. Besonders der Kreis Groß-Gerau gefällt den Brutpaaren. Dort leben die meisten Störche.
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0: Hier geht's gleich weiter mit Tobias Winge. Und Tobias, wir haben ja diese Woche mit Maite Kelly sprechen können. Gestern ist ihr neues Album rausgekommen. Ja. 24/7 heißt es. Sie ist auch mächtig stolz drauf, das haben wir schon erfahren. Und du kannst unsere Hörerinnen und Hörer glücklich machen.
1: Richtig, genau. Denn wir haben 2 Exemplare von ihr bekommen. Sie hat sie handsigniert, unterschrieben und gleich direkt um 12:45 verlosen wir die.
0: Also, auf jeden Fall dranbleiben bei Tobias Winge. Ich bin Britta Lohmann. Schönes Wochenende.

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1: 13 Uhr. Abgespeckte Militärparade in Moskau. Warke nennt Einzelheiten zur Reform der Pflegeversicherung. Kunstbiennale in Venedig eröffnet. Das Wetter meist sonnig und trocken bei 17 bis 24 Grad. Mein Name ist Mike Oeske. Begleitet von massiven Sicherheitsvorkehrungen hat Russland den Sieg über Nazi-Deutschland 1945 gefeiert. Präsident Putin nahm die Militärparade auf dem Roten Platz in Moskau ab. Im Ukraine-Krieg gilt aktuell zwar eine Waffenruhe, aus Angst vor ukrainischen Drohnenangriffen waren aber keine Panzer und Raketen bei der Parade dabei. ARD-Russland-Korrespondent Björn Blaschke.
2: Unsere Sache ist gerecht. Wir stehen zusammen. Der Sieg war immer und wird immer auf unserer Seite sein. Das sagte Kreml-Chef Wladimir Putin auf dem Roten Platz in Moskau. Dass die Militärparade in diesem Jahr verkleinert wurde, liegt laut Verteidigungsministerium in Moskau an der operativen Lage. Heißt daran, dass Russland in jüngster Zeit immer wieder von ukrainischen Gegenangriffen mit Drohnen empfindlich getroffen wird.

0: Einkommen stärker belasten und dafür die Beitragsbemessungsgrenze anheben.
1: Bahnreisende müssen sich ab heute auf Einschränkungen zwischen Wiesbaden-Mainz und Frankfurt einstellen, und zwar 2 Monate lang. Grund sind Bauarbeiten. So wird auf der Strecke zwischen Frankfurt-Höchst und Mainz-Kastell die Stellwerkstechnik erneuert. Zwischen Frankfurt-Niederrad und Stadion sollen hunderte Schwellen ausgetauscht werden. Sie gehört zu den wichtigsten Kunstausstellungen der Welt, die Biennale in Venedig, die heute begonnen hat. Sie dauert bis Ende November. Wochenlang hatte es Streit gegeben, weil der Biennale-Leiter auch Russland teilnehmen lässt. Zum ersten Mal seit Beginn des russischen Angriffskriegs gegen die Ukraine. Auch die Teilnahme Israels ist umstritten wegen des Kriegs in Gaza. Aus Protest war die Jury der Biennale geschlossen zurückgetreten. In der Fußball-Bundesliga der Frauen steht für Eintracht Frankfurt heute Nachmittag ein schweres Spiel an. Das Team ist bei den deutschen Meisterinnen vom FC Bayern München zu Gast. In der Tabelle steht Frankfurt auf Platz 3. HR-Sportreporter Philipp Hofmeister.
2: 5 Bundesligasiege in Folge unterstreichen die Formstärke der Frankfurterinnen, die die erneute Europapokalqualifikation perfekt machen wollen. Doch die Eintracht hat ein großes Problem vor diesem handfesten Topspiel. Torjägerin und Nationalspielerin Nicole Agnomi fällt verletzungsbedingt aus. Das Gastspiel in München wird so zu einer noch größeren Herausforderung. Die Bayern-Frauen sind in der Bundesliga seit stolzen 40 Spielen oder seit mehr als 1,5 Jahren ungeschlagen.
1: Das waren die Nachrichten.
3: Unser Wetter in Hessen.
4: Ist heute Nachmittag richtig schön sonnig. Viel blauen Himmel über Hessen haben wir. Im Süden sind so ein paar lockere Wölkchen unterwegs. Im Norden können die auch mal ein bisschen dichter sein. Es bleibt aber überall trocken. Ab heute Abend verschwinden dann auch alle Wolken wieder. Und wir haben so Temperaturen zwischen 17 und 24 Grad. Morgen auch erstmal wieder viel Sonne. Im Südwesten können am Nachmittag dann aber erstmal ein paar Schauer und Gewitter runterkommen. An den Temperaturen ändert sich aber nichts. Ab der neuen Woche dann wieder etwas kühleres und nasseres Wetter. Also der Montag und Dienstag werden wechselhaft mit Sonne, Wolken und Schauern. Dann noch bis maximal 15 Grad.
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4: Da haben wir 5 Meldungen. Die A3, Frankfurt Richtung Köln. Zwischen Kelsterbach und Raunheim 4 Kilometer stockender Verkehr. Im weiteren Verlauf zwischen der Abfahrt Raunheim und dem Wiesbadener Kreuz 2 Kilometer stockender Verkehr. A45 Dortmund Richtung Gießen zwischen Ehringshausen und dem Wetzlarer Kreuz 5 Kilometer Stau und stockender Verkehr wegen einer Baustelle. A60 Rüsselsheim Richtung Mainz zwischen Rüsselsheim Mitte und Mainz-Spitz-Dreieck 4 Kilometer Stau nach einem Unfall. Und A66, Frankfurt Richtung Wiesbaden, zwischen Hattersheim und dem Wiesbadener Kreuz. 4 Kilometer Stau nach einem Unfall auf dem linken Fahrstreifen.
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4: Ja, hallo. Hallo an Sie alle. Schön, dass Sie da sind. Ich hoffe, Sie hatten eine richtig schöne Woche. Und jetzt willkommen im Samstagnachmittag. Und der wird auch richtig schön. Allein schon, weil wir ganz viel tolle Musik mit dabei haben. Gary Puckett and the Union Gap hören wir gleich. Da können wir dann einfach so ein bisschen verträumt in die Luft gucken dazu. Young Girl. Davor haben wir Karl Gott mit dabei. Weißt du wohin? Fantasy, ein anderer Duft. Und zuallererst gibt's Cloud. Und da wird auch nicht lang gefackelt. Da wird direkt gesungen.

0: Hier ist HR4 mitten im Samstagnachmittag. Maite Kelly hat gestern ein neues Album rausgebracht. 24/7 heißt's. 12 Lieder sind da drauf. Und ihre Fans in den sozialen Medien sind auch schon total begeistert. Da sind schon Kommentare dabei wie, was sind das denn bitte für schöne Lieder? Oder eine Kommentatorin schreibt auch, ich liebe jeden Song. Und ein anderer Fan hat auch noch kommentiert, ein Meisterwerk. Also, es kommt gut an, das Album. Gestern hat Maite hier bei HR4 auch mal erzählt, warum das für sie auch so ein ganz persönliches Album ist.
1: Es ist das sinnlichste Album. Also, ich wollte schon sehr, sehr lange mich der Sinnlichkeit komplett hingeben. Ja, zum Beispiel Romantik, das Gefühl von Romantik ist was völlig anderes als zum Beispiel die Leidenschaft, das Feuer, die Lust. Man kann jemanden nie geküsst haben und trotzdem romantische Gefühle haben. Und Hingabe ist auch ein ganz anderes Gefühl als jetzt Sehnsucht. Ja, und diese ganzen Spannungsbogen der verschiedenen Facetten des Eros wollte ich ein Stück weit nachgehen.
0: Und diese Sinnlichkeit und Romantik, die in dem Album steckt, können Sie sich auch zu Hause in Ihr CD-Regal stellen, wenn Sie mögen. Zwei ganz besondere Exemplare habe ich nämlich hier handsigniert und unterschrieben auch noch von Maite Kelly. Das macht das Album doch gleich nochmal wertvoller. 0800 44 22 802. Da können Sie jetzt gerne mal durchrufen. Und wenn Sie durchkommen, packen wir Sie in unseren Lostopf und vielleicht ziehen wir Sie da raus und dann schicken wir eine CD zu Ihnen nach Hause. Und ich sehe, also die Leitungen, die glühen auf jeden Fall schon und blicken hier, wie ich vor mir am Monitor sehe. Aber probieren Sie es gerne, solange es geht. 0800 44 22 802 für das neue Album von Maite Kelly mit Originalunterschrift von ihr. Ich drücke die Daumen und werden Sie hier weiter anrufen, hören wir Maite Kelly ihren aktuellen Hit. Ein Kuss in Paris.
1: Hier ist Maite Kelly. Ich wünsche Ihnen ein schönes Wochenende mit HR4.

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3: Gleich 2 Minuten nach 2:30.
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3: Mit der A3 Frankfurt Richtung Köln zwischen Raunheim und dem Wiesbadener Kreuz 2 Kilometer stockender Verkehr. A45 Dortmund Richtung Gießen zwischen Ehringshausen und dem Wetzlarer Kreuz 5 Kilometer Stau und stockender Verkehr wegen einer Baustelle. A60 Rüsselsheim Richtung Mainz zwischen Rüsselsheim Mitte und dem Mainspitz-Dreieck. 4 Kilometer Stau da gerade nach einem Unfall.
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3: Ja, und locker fröhlich singend gehen wir schön durch den Nachmittag. Mit Paola.
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0: Ah, der Sommerhit aus dem Jahr 76 und er funktioniert auch immer noch. Hier in HR4 Harpo, Movie Star. Das neue Album 24/7 von Maite Kelly ist draußen. Und weil wir von ihr zwei handsignierte CDs bekommen haben, haben wir die gerade an sie verlost. Und es haben so viele Leute angerufen. Mein Kollege, der ans Telefon gegangen ist, hat gemeint, es waren alle so gut drauf. Es war, da ist die Entscheidung dann schwer, wenn man aus dem Lostopf die Leute zieht. Ach, aber es können leider nur zwei von ihnen aus unserem Lostopf gezogen werden. Und eine CD, die schicken wir nach Rockenberg-Oppershofen bei Butzbach zu Jens. Und die zweite geht nach Nörten-Hagenberg zu Rüdiger. Herzlichen Glückwunsch, ich hoffe, sie freuen sich. Gestern hat Maite hier in HR4 schon drüber gesprochen, warum das ein ganz besonderes und sinnliches Album für sie ist und warum sie selbst findet, dass das echt ein Kracher geworden ist. Sie hat aber auch ganz Privates erzählt, zum Beispiel, wie ein perfektes Wochenende für sie aussieht.
1: Mit Hund spazieren gehen, mit den Kids brunchen, Sport machen, aber nicht nur eine Stunde, sondern zwei, in die Sauna gehen, dreimal ins ganz kalte Bath reingehen, richtig, richtig gesund, aber geil essen mit richtig tollen Freunden, am besten auch mit meinen Kids. Vielleicht ausnahmsweise, weil ich sehr selten Alkohol trinke, ausnahmsweise doch ein Weinchen, der richtig gut schmeckt, dazu trinken. Lachen ohne Ende und dann vielleicht nachts durch die Stadt, weil das Wetter perfekt ist. Es ist nicht zu heiß, nicht zu kalt durch die Altstadt. Im Kiosk vielleicht doch noch einen letzten Schuss holen, hinsetzen im Rheinufer, unter vielleicht eine Brücke, es fängt an zu regnen, Sommerregen, und dann man denkt sich,

0: mit einem Minischuss vom Kiosk. So, das passiert selten, aber das wäre der perfekte Weekend. Und dann kann man ausschlafen am Sonntag, dann geht man ganz brav in die Kirche.
1: Ja, aber bevor der Sonntag kommt, sind wir ja jetzt noch mitten im Samstagnachmittag. Und dafür hat sie uns noch eine Empfehlung mitgegeben, welcher Titel aus ihrem neuen Album für so einen Samstag am besten passt.
0: Ich glaube, Ulala ist schön für den Sommergrill, aber es ist ein sehr sexy Song, very sexy.
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0: Da hat sie uns nicht zu viel versprochen, die Maite. Sie sprach davon, es ist ein sexy Song, so ein Song für den Sommer zum Grillen. Ja, und den Wunsch, oder das hat sie auf jeden Fall erfüllt. Und wenn ich auf die HR4 Live-Wetterkameras schaue, dann ist es heute auch ein perfektes Wetter. Es sind zwar so ein paar Wölkchen unterwegs, auch ein bisschen dicker, so vor allem in Nordhessen, aber sonst haben wir blauen Himmel. Und ich glaube, so zum Grillen passt das doch eigentlich ganz gut. Und Maite Kelly hat uns jetzt schon mal drauf eingestellt mit Ulala, neuer Titel aus ihrem neuen Album 24/7.
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0: Eine aktuelle Meldung aus dem HFW-Verkehrszentrum. Vorsicht auf der A49 Kassel Richtung Gießen zwischen Kassel Industriepark und Kassel Waldau. Da ist ein Fahrradfahrer auf der Fahrbahn.
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1: 14 Uhr. Ärztepräsident fordert rasche Einführung einer Zuckerabgabe. Abgespeckte Militärparade in Moskau. Wagen nennt Einzelheiten zur Reform der Pflegeversicherung. Das Wetter, viel Sonnenschein, 17 bis 24 Grad. Mein Name ist Thomas Krüger. Geplant ist eine Zuckerabgabe auf gesüßte Getränke in Deutschland schon. Ärztepräsident Reinhardt findet aber, sie sollte früher eingeführt werden als erst 2028. Aus der Nachrichtenredaktion Jan Busche.
2: Der Ärztepräsident will, dass die Zuckerabgabe schon dieses oder nächstes Jahr kommt. Als Grund nannte Reinhardt, dass positive gesundheitliche Effekte nicht sofort, sondern erst nach Jahren eintreten. Ein gutes Beispiel sei Großbritannien. Dort gibt es die Abgabe seit 2018 und es gäbe inzwischen weniger Karies und weniger Übergewicht bei Kindern. In Deutschland arbeitet das Gesundheitsministerium derzeit an einem konkreten Umsetzungsplan für eine Zuckerabgabe auf Getränke wie Limonaden, Cola, Energydrinks oder gesüßte Eistees.
1: Unter strengen Sicherheitsvorkehrungen hat in Moskau die traditionelle Militärparade stattgefunden. Russland feiert damit den Sieg über Nazi-Deutschland 1945. Präsident Putin nahm die Parade auf dem Roten Platz ab und zeigte sich mit Blick auf den Krieg in der Ukraine zuversichtlich. Der Sieg habe schon immer Russland gehört und das werde auch künftig so sein. Die Parade fand wegen Sorge vor ukrainischen Drohnenangriffen in deutlich abgespeckter Form statt, ohne Panzer und Raketen. Zudem gilt eine Waffenruhe, die die USA

0: Voraussetzungen erfüllt werden, um einen Pflegegrad zu bekommen.
1: Bahnreisende müssen sich ab heute auf Einschränkungen zwischen Wiesbaden, Mainz und Frankfurt einstellen, und zwar 2 Monate lang. Grund sind Bauarbeiten. So wird auf der Strecke zwischen Frankfurt-Höchst und Mainz-Kastell die Stellwerkstechnik erneuert. Zwischen Frankfurt-Niederrad und Stadion sollen hunderte Schwellen ausgetauscht werden. Züge des Fernverkehrs werden umgeleitet oder fallen aus. Ebenso Regionalbahnen rund um Mainz und S-Bahnen im Rhein-Main-Gebiet. In der Fußball-Bundesliga der Frauen steht für Eintracht Frankfurt heute Nachmittag ein schweres Spiel an. Das Team ist bei den deutschen Meisterinnen vom FC Bayern München zu Gast. In der Tabelle steht Frankfurt auf Platz 3. HR-Sportreporter Philipp Hofmeister.
2: 5 Bundesligasiege in Folge unterstreichen die Formstärke der Frankfurterinnen, die erneute Europapokalqualifikation perfekt machen wollen. Doch die Eintracht hat ein großes Problem vor diesem handfesten Topspiel. Torjägerin und Nationalspielerin Nicole Anyomi fällt verletzungsbedingt aus. Das Gastspiel in München wird so zu einer noch größeren Herausforderung. Die Bayern-Frauen sind in der Bundesliga seit stolzen 40 Spielen oder seit mehr als 1,5 Jahren ungeschlagen.
1: Das waren die Nachrichten.
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4: Ja, und das ist heute Nachmittag richtig schön sonnig. Im Süden sind zwar so ein paar lockere Wölkchen unterwegs, im Norden können die auch mal ein bisschen dichter sein. Es bleibt aber überall trocken. Ab heute Abend verschwinden diese ganzen Wolken dann aber auch wieder. In Germerode im Werra-Meißner-Kreis werden so 19 Grad noch, in Lüdermünd im Landkreis Fulda 20 Grad und in Zwingenberg im Landkreis Bergstraße bis zu 24 Grad. Morgen dann auch erstmal wieder viel Sonne. Im Südwesten können ab dem Nachmittag dann aber auch mal ein paar Schauer und Gewitter mit runterkommen. An den Temperaturen ändert sich aber nichts. Ab der neuen Woche dann wieder etwas kühleres und nasseres Wetter. Also der Montag und Dienstag werden wechselhaft mit Sonne, Wolken und Schauern. Dann noch bei bis zu 15 Grad.
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4: Vorsicht auf der A49, Kassel Richtung Gießen, zwischen Kassel Industriepark und Kassel Waldau. Da ist ein Fahrradfahrer auf der Fahrbahn. A45, Dortmund Richtung Gießen, zwischen Ehringshausen und dem Wetzlarer Kreuz. 2 Kilometer stockender Verkehr wegen einer Baustelle. Und A60, Rüsselsheim Richtung Mainz, zwischen Rüsselsheim Mitte und dem Mainz-Spitz-Dreieck. 4 Kilometer Stau nach einem Unfall.
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4: Ja, so ist es. Hallo zusammen. Schön, dass Sie da sind. Schönen Nachmittag wünsche ich. Und Helene Fischer hat es ja in dieser Woche so richtig spannend gemacht. Zum einen hat sie letzte Woche in der NDR-Talkshow ja schon eine Überraschung angekündigt. Und auf ihrer Homepage, auf ihrer Webseite war ein Countdown, der bis gestern Abend um 17 Uhr zurückgelaufen ist. Und dann haben sich alle gefragt, okay, was wird sie verkündigen? Und dann Punkt um 17 Uhr hat sie auch Bescheid gesagt. Da ist dann aufgeploppt das Cover einer neuen Single, das bald rauskommt von ihr. Heute Nacht wird die heißen. Ab dem 29.05. können wir uns die anhören. Und nebenbei hat sie auch noch so mit bekannt gegeben, dass es auch noch ein neues Album gibt. Also viel besser kann man dieses Helene Fischer-Fieber eigentlich nicht erwecken. Und deswegen hören wir sie jetzt auch hier in HR4. Ich will immer wieder dieses Fieber spüren.
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0: Eine aktuelle Meldung aus dem HR4-Verkehrszentrum. Bitte Vorsicht jetzt auf der A7 Kassel Richtung Fulda zwischen dem Kreuz Kassel-Mitte und dem Dreieck Kassel-Süd. Da ist eine Person auf dem Standstreifen. Da bitte aufpassen.
1: Hier ist Nino De Angelo. Ich wünsche Ihnen ein schönes Wochenende mit HR4.

14:45, nochmal eine aktuelle Meldung aus dem HLV-Verkehrszentrum. Vorsicht bitte auf der A3 Köln Richtung Frankfurt jetzt. Zwischen dem Mönchhof-Dreieck und Kelsterbach, da liegt ein Reifen auf dem linken Fahrstreifen. Und auch nochmal Vorsicht auf der A7 Kassel-Fulda zwischen dem Kreuz Kassel-Mitte und dem Dreieck Kassel-Süd. Da ist eine Person auf dem Standstreifen.

0: da in the summertime in HR4. Und summertime ist auch Erdbeerzeit.
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0: Ich liebe Erdbeeren. Also ich könnte wirklich ständig und überall Erdbeeren essen. Ich habe heute Morgen auch schon welche gegessen. Jetzt habe ich gehört, es gibt auch einen Erdbeerbaum. Den bräuchte ich eigentlich in meinem Garten, wenn da denn Erdbeeren dran wären, sind aber gar keine. Regina Sander aus Notfelden im Kreis Kassel ist Gärtnermeisterin und sie hat einen in der Baumschule stehen. Sie weiß, warum der dann aber trotzdem Erdbeerbaum heißt.
2: Ja, das ist eine kleine stachelige Frucht, erinnert vom Aussehen her an die Erdbeere, aber hat mit der Erdbeere gar nichts zu tun. Die Früchte schmecken ja so ein bisschen mehlig mit einer leicht sauer-süßen Note. In Portugal wird vor allem Likör und Schnaps und Marmelade daraus gemacht.
0: Ja, und genau da am Mittelmeer ist der Erdbeerbaum auch zu Hause. Und deswegen mag er die Kälte bei uns eben nicht so gerne. Regina Sander macht den Vorschlag, den Baum deswegen erstmal im Kübel einzupflanzen.
2: Ja, die ersten Jahre würde ich ihn also tatsächlich wie eine Feige oder so eventuell auch entweder an einen sehr, sehr geschützten Standort stellen, ein bisschen Winterschutz sollte gemacht werden, eventuell sogar reinholen. Und später, wenn er dann älter ist und stärkeres Holz hat, dann friert er nicht mehr ganz so stark zurück.
0: Und richtig schön ist, dass der Erdbeerbaum das ganze Jahr über grün ist, auch im Winter.
2: Und er blüht halt spät. Er blüht von Oktober bis Dezember mit Maiglöckchen-ähnlichen weißen oder roten Blüten.
0: Gleichzeitig zu den hellen Blüten hängen dann die roten Früchte mit am Baum. Da werden die dann aus dem Vorjahr nämlich reif. Man braucht aber auch schon so ein bisschen Platz im Garten.
2: Wenn man einen kleinen Garten hat, kann man ihn natürlich auch zurückschneiden. Man muss ihn nicht zurückschneiden, aber man kann das machen. Aber mit einer Höhe von 4 Metern sollte man auf jeden Fall rechnen.
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Eine aktuelle Meldung aus dem HR4-Verkehrszentrum. Vorsicht auf der A66 Frankfurt Richtung Wiesbaden. Zwischen Eschborn und Frankfurt Höchst eine ungesicherte Unfallstelle auf den Verzögerungsstreifen.

0: Zwei Minuten nach halb drei.
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0: Bitte Vorsicht auf der A3 Köln Richtung Frankfurt. Zwischen dem Mönchhof-Dreieck und Kelsterbach liegt ein Reifen auf dem linken Fahrstreifen. Vorsicht auf der A66 Frankfurt Richtung Wiesbaden. Zwischen Eschborn und Frankfurt Höchst, da eine ungesicherte Unfallstelle auf dem Verzögerungsstreifen. A7 Kassel Richtung Hannover. Zwischen dem Kreuz Kassel-Mitte und Kassel-Ost. 2 Kilometer Stau. A45 Dortmund Richtung Gießen. Zwischen Ehringshausen und dem Wetzlarer Kreuz. 2 Kilometer stockender Verkehr wegen einer Baustelle.
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0: Ja, wir gehen gemeinsam durch den Samstag. Ganz schön finde ich das heute, dass Sie mit dabei sind. Hallo zusammen.
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0: Das ist HR4 am Samstagnachmittag. Schön, dass ihr da seid. Und hier kommt gerade eine ganz aktuelle Meldung ins HR4-Verkehrszentrum rein. Vorsicht bitte auf der A5 Kassel Richtung Frankfurt. Zwischen Obermölln und Berg befinden sich Rehe auf der Fahrbahn bzw. im Bereich der Fahrbahn. Da bitte aufpassen. So, Vicky Leandros ist zurück auf der ESC-Bühne. Nächste Woche geht es wieder los mit dem Eurovision Song Contest. In Wien wird er dieses Jahr ausgetragen. Und da ist 1967 auch Vicky Leandros auf der Bühne gestanden. Für Luxemburg hat sie da den 4. Platz geholt. Das war damals für sie dann so ein richtiger Karrierestarter. Weil das jetzt der 70. Eurovision Song Contest ist, gibt es für uns alle eben nochmal eine kleine Zeitreise in die Vergangenheit. Und mit dabei ist eben auch Vicky Leandros. Sie wird das erste Halbfinale jetzt am Dienstag eröffnen und da dann ihren ersten ESC-Hit nochmal live auf der Wiener Bühne spielen. Das war L'amour est bleu, ein Lied über die Liebe, gesungen auf Französisch. Und für sie war es schon immer etwas einfacher, in einer anderen Sprache als auf Deutsch über Liebe zu singen.
1: Also sagen wir mal, es ist phonetischer über die Liebe auf Griechisch zu singen oder Französisch oder Englisch, würde ich fast sagen. Weil auch die Worte dann nicht so schwer, ich sag immer, zu tragen sind. Also die deutsche Sprache, man sagt, was man meint, ja. Mhm. Und inzwischen aber mag ich die deutsche Sprache immer lieber. Und sie hat auch was Chansonartiges bekommen. Ich finde zum Beispiel, dass die jungen neuen Rockgruppen unglaublich gute Texte haben und sich ganz anders ausdrücken. Und das ist für mich wie ein französischer Chanson. In einer neuen Art.
0: Na, dann hören wir doch jetzt mal, wie schön ein Lied über die Liebe auf Französisch klingt.
1: Hallo, hier ist Vicky Leandros. Sie hören HR4. Ich wünsche Ihnen jetzt viel Freude mit meiner Musik.

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1: 15 Uhr. Ungarns Parlament wählt Peter Modyor zum Ministerpräsidenten. Ärztepräsident fordert raschere Einführung einer Zuckerabgabe. Neue Schweinepestfälle in der Nähe von Hessen. Das Wetter viel Sonnenschein, 17 bis 24 Grad. Mein Name ist Thomas Krüger. Nach 16 Jahren unter Ministerpräsident Orbán hat Ungarn einen neuen Regierungschef. Das Parlament in Budapest wählte den konservativen Politiker Peter Modyor zum Nachfolger des Rechtspopulisten. Von den 199 Abgeordneten stimmten 140 für Modyor. Bei der Parlamentswahl am 12. April hatte seine Partei eine Zweidrittelmehrheit bekommen und die Partei von Orbán als stärkste Kraft abgelöst. Modyor hat angekündigt, den Rechtsstaat zu stärken und wieder enger mit den anderen EU-Staaten zusammenzuarbeiten. Geplant ist eine Zuckerabgabe auf gesüßte Getränke in Deutschland schon. Ärztepräsident Reinhardt findet aber, sie sollte früher eingeführt werden als erst 2028. Aus der Nachrichtenredaktion Jan Busche.
2: Der Ärztepräsident will, dass die Zuckerabgabe schon dieses oder nächstes Jahr kommt. Als Grund nannte Reinhardt, dass positive gesundheitliche Effekte nicht sofort, sondern erst nach Jahren eintreten. Ein gutes Beispiel sei Großbritannien. Dort gibt es die Abgabe seit 2018 und es gäbe inzwischen weniger Karies und weniger Übergewicht bei Kindern. In Deutschland arbeitet das Gesundheitsministerium derzeit an einem konkreten Umsetzungsplan für eine Zuckerabgabe auf Getränke wie Limonaden, Cola, Energydrinks oder gesüßte Eistees.
1: Unter strengen Sicherheitsvorkehrungen hat in Moskau die traditionelle Militärparade stattgefunden. Russland feiert damit den Sieg über Nazi-Deutschland 1945. Präsident Putin nahm die Parade auf dem Roten Platz ab und zeigte sich mit Blick auf den Krieg in der Ukraine zuversichtlich. Der Sieg habe schon immer Russland gehört und das werde auch künftig so sein. Die Parade fand wegen Sorge vor ukrainischen Drohnenangriffen in deutlich abgespeckter Form statt. Ohne Panzer und Raketen. Zudem gilt eine Waffenruhe, die die USA verkündet hatten. Die afrikanische Schweinepest breitet sich in Nordrhein-Westfalen weiter aus. Die Behörden melden, dass in den letzten Tagen bei mehreren toten Wildschweinen im Sauerland das Virus

0: aller Fahrzeuge des Feuerwehrneubaus brennt ab. Dann eine Welle der Hilfsbereitschaft. Vereine, Sponsoren und Ehrenamtliche sammeln Spenden. Es gibt Benefiz, Fußballturniere und Konzerte. Wehren aus anderen Kommunen leihen Einsatzfahrzeuge. Das gespendete Geld soll die Zukunft der Freiwilligen Feuerwehr sichern.
1: In der zweiten Fußball-Bundesliga hat es folgende Ergebnisse gegeben. Braunschweig, Dresden 2:1, Kiel, Magdeburg 1:3 und Bochum, Hannover 1:1. Das waren die Nachrichten.
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3: Ist heute Nachmittag richtig schön sonnig. Manche Orte haben blauen Himmel, manche haben aber auch so ein paar lockere Wölkchen. Und im Norden, da sind es dann eher auch so ein paar dichtere Wolken, die noch unterwegs sind. Es bleibt aber überall trocken und ab heute Abend verschwinden die Wolken dann auch. Die Temperaturen liegen zwischen 17 und 24 Grad. Morgen auch erstmal wieder viel Sonne. Im Südwesten kommen ab Nachmittag dann aber ein paar Schauer und Gewitter runter. An den Temperaturen ändert sich aber nichts. Ja, und ab der neuen Woche Eisheiligen und tatsächlich wird es dann auch ein kleines bisschen kühler und nasser. Also der Montag und Dienstag wird wechselhaft mit Sonne, Wolken und Schauern und dann noch maximal 15 Grad.
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3: Vorsicht auf der A5, Kassel Richtung Frankfurt. Zwischen Obermörlen und Friedberg, da befinden sich Rehe im Bereich der Fahrbahn. A66, Frankfurt Richtung Wiesbaden, zwischen dem Nordwestkreuz Frankfurt und Frankfurt Höchst, 3 Kilometer Stau nach einem Unfall.
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3: Hallo zusammen, schön, dass Sie mit dabei sind. Ja, so ein kleines leckeres Bierchen so beim Grillen am Samstagnachmittag, da würde ich nicht nein sagen. Wenn es dann aber heißt, das ist ein Stinkefischbier, dann würde ich erstmal skeptisch werden. 4 Leute aus Gießen haben sich jetzt aber an einer schwedischen Fischspezialität versucht und daraus ein Bier gebraut. Ja, ob und wie das schmeckt, hören wir gleich. Nach Smokey, Irene Shear, Sam Cooke und Peter Alexander.
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0: HR-Fies hier am Samstagnachmittag. Surströmming, schon schwer auszusprechen. Das ist eine schwedische Fischspezialität aus der Konserve. Und die, naja, die stinkt. Ja, im Grunde ist das nämlich einfach vergorener Fisch. Da kommt einem jetzt irgendwie nicht so als erstes in den Sinn, ein Bier draus zu brauen, glaube ich. Aber vier Gießener haben es trotzdem gemacht.
1: Es hat ein paar Liebhaber, die das mega geil finden. Dann gibt es ein paar, die das super interessant finden. Und dann gibt es ganz, ganz wenige, die sagen, boah, ich mag überhaupt keinen Fisch. Und für die ist das wirklich gar nichts.
0: Ja, da sagt Florian Viereck. Er hat das Bier mitentwickelt, zusammen mit drei seiner Kollegen, die eine kleine Brauerei betreiben. Also, Bier mit Fischgeschmack, darauf kann man irgendwie auch nur kommen, während man in so einer Bierlaune ist. Und so war es auch. Aber sie haben es konsequent weiterverfolgt, die Idee, viel dran getüftelt und dann den fiesen Geruch auch rausbekommen. Übrig geblieben ist ein Lagerbier mit so einer leichten Fischnote. Und das kann man sogar trinken, finden zumindest einige Leute aus Gießen, die wir gefragt haben.
2: Es hat ein bisschen sauer gerochen, leichte Fischnote.
3: Schmeckt ganz normal. Also ich würde es jetzt nicht von einem anderen Bier unterscheiden können, muss ich sagen. Griechen muss ich auch sagen, es tut

0: normal riechen. Also jetzt nicht irgendwie nach Fisch oder Süßtraining. Ich würde es mir jetzt vielleicht nicht nochmal kaufen, aber trinken kann man es auf jeden Fall, ja.
1: Also ich kann es nicht ändern, aber ich habe jetzt irgendwie so einen Fischgeruch trotzdem in der Nase. Aber wer neugierig geworden ist, das Funky Fischbier gibt es bislang aber auch nur exklusiv in Gießen.
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2: Gleich haben wir es, 2 Minuten nach 4:30.
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2: Das geht auch ganz schnell. Eine Meldung haben wir da von der A66 Frankfurt Richtung Wiesbaden zwischen dem Nordwestkreuz Frankfurt und Frankfurt Höchst. Da gibt es gerade 3 Kilometer Stau nach einem Unfall.
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2: Hallo zusammen. Schönes Wochenende Ihnen. Hallo. Ich bin ja ganz oft nur am Wochenende hier in der Redaktion. Und dann schaue ich immer wieder in mein Postfach und dann sind da immer so viele Karten von Ihnen drin. Vielen, vielen Dank dafür. Sie schicken mir auch manchmal so ganz leckere Rezepte mit, die ich mir dann und die ich unbedingt mal ausprobieren muss. Oder auch, wenn ich mal über meine Katzen rede, das interessiert sie auch immer ganz sehr. Das finde ich toll, das freut mich sehr. Vielen Dank dafür. Ich freue mich, über diese Karten zu lesen. Und ja, so ist es dann ja auch noch viel schöner für Sie am Wochenende mit hier zu sein. Schön, dass Sie da sind und ganz viel Musik haben wir auch weiter jetzt, um durch den Nachmittag zu kommen. El Martino gibt's gleich. Dann außerdem die Saragossa Band. Juliane Werding ist auch dabei. Und als allererstes, wie unheilig.
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Eine aktuelle Meldung aus dem HR4-Verkehrszentrum. Vorsicht auf der B456 Oberursel Richtung Usingen zwischen Bad Homburg und Wehrheim. Da ist eine ungesicherte Unfallstelle.

0: Bam, hier ist HF4 am Samstagnachmittag. Wenn wir lange nicht mehr auf dem Fahrrad gesessen sind, ja, dann kann es am Anfang erstmal auch wieder so ein bisschen wackelig sein, oder? So geht's auch Bettina.
1: Ganz schön heikle Geschichte. Ja, die Kurven fahren, ne? Wackelig, sehr wackelig und unsicher. Ich muss wirklich trainieren.
0: Ja, und das hat sie auch gemacht. Beim Fahrsicherheitstraining für über 60-Jährige. Das bietet das Ordnungsamt in Gießen an. Wachpolizist Dirk Carsten Wussow fährt da regelmäßig mit Gruppen so durch die Stadt. Geübt wird da dann zum Beispiel links abbiegen.
2: Die Damen und Herren fahren alle auf der rechten Seite und biegen von der rechten Fahrbahnseite nach links ab. Ich finde es äußerst mutig. Alle durchgefallen. Aber das wollen wir jetzt trainieren.
0: Ja, und trainiert wird dann auch noch ganz klassisch durch so einen engen Hütchenparcours zu fahren. Kennt viele ja vielleicht noch so vom klassischen Radfahren. Und auch da wird ganz genau hingeschaut.
2: Sie haben den Gehweg befahren. Und das ist die erste Ordnungswidrigkeit heute. Ich glaube, wir machen viel Geld heute.
0: Ja, also so ein bisschen Spaß ist da auf jeden Fall auch mit dabei. Solche Fahrsicherheitstrainings gibt es speziell für E-Bikes und werden auch in vielen anderen hessischen Städten angeboten, zum Beispiel bei der Verkehrswacht oder dem ADFC.
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Eine aktuelle Meldung aus dem HR4-Verkehrszentrum. Vorsicht auf der A5 Darmstadt Richtung Frankfurt. In der Abfahrt Frankfurter Kreuz steht ein defektes Fahrzeug.

0: Noch eine aktuelle Meldung aus dem HFV-Verkehrszentrum. Vorsicht auf der A67 Mannheim Richtung Darmstadt zwischen Gernsheim und Funkstadt. Da ist eine ungesicherte Unfallstelle auf dem linken Fahrstreifen.
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6: 16 Uhr. Ungarns Parlament wählt Peter Modyor zum Ministerpräsidenten. Bundesregierung sucht nach Alternative für Entlastungsprämie. Ärztepräsident fordert raschere Einführung einer Zuckerabgabe. Das Wetter, viel Sonnenschein und maximal 23 Grad. Mein Name ist Thomas Krüger. Nach 16 Jahren unter Ministerpräsident Orbán hat Ungarn einen neuen Regierungschef. Das Parlament in Budapest wählte den konservativen Politiker Péter Modyor zum Nachfolger des Rechtspopulisten. Von den 199 Abgeordneten stimmten 140 für Modyor. ARD-Korrespondentin Sarah Beham.
7: Orbán hinterlässt eine Aufgabe, die sein Nachfolger Modyor selbst als gewaltig bezeichnet. Allen voran der Kampf gegen die Korruption. Dafür haben ihn die Ungarinnen und Ungarn gewählt. Wo Orbán auf Loyalität gesetzt hat, will Modyor jetzt Kompetenz. Sein 16-köpfiges Kabinett, großteils Fachleute, soll Orbáns illiberalen Umbau von Staat, Medien und Justiz rückgängig machen.
6: Geplant ist eine Zuckerabgabe auf gesüßte Getränke in Deutschland schon. Ärztepräsident Reinhardt findet aber, sie sollte früher eingeführt werden als erst 2028. Aus der Nachrichtenredaktion Jan Busche.
8: Der Ärztepräsident will, dass die Zuckerabgabe schon dieses oder nächstes Jahr kommt. Als Grund nannte Reinhardt, dass positive gesundheitliche Effekte nicht sofort, sondern erst nach Jahren eintreten. Ein gutes Beispiel sei Großbritannien. Dort gibt es die Abgabe seit 2018 und es gäbe inzwischen weniger Karies und weniger Übergewicht bei Kindern. In Deutschland arbeitet das Gesundheitsministerium derzeit an einem konkreten Umsetzungsplan für eine Zuckerabgabe auf Getränke wie Limonaden, Cola, Energydrinks oder gesüßte Eistees.
6: Gut zwei Monate nach der Landtagswahl in Baden-Württemberg haben CDU und Grüne den Weg freigemacht für eine gemeinsame Regierung. Sowohl die Landesdelegiertenkonferenz der Grünen in Stuttgart als auch der Landesparteitag der CDU in Korntal-Münchingen billigten den Koalitionsvertrag. Schwerpunkte darin sind Wirtschaft, Bildung und innere Sicherheit. Einen Tag nach dem Überfall auf einen Geldtransportmitarbeiter in einer Bank in Rheinland-Pfalz ist der Täter weiter auf der Flucht. Von der Polizei in Sinzig heißt es, es gebe keine neuen Erkenntnisse. Die Ermittler gehen von mindestens einem Täter aus. Unklar ist noch, ob er einen Komplizen hatte. Der Mann soll bei einem Überfall erst einen Behälter mit Geld erbeutet und dann den Geldtransportmitarbeiter und eine weitere Person in der Bank eingesperrt haben. In Hessen werden immer mehr nicht heimische Japankäfer gefunden. Allein im Kreis Groß-Gerau sind insgesamt 8 Exemplare des gefräßigen Käfers gefunden worden. Das berichtet der Pflanzenschutzdienst. HR-Reporterin Gabi Beck.
9: Der erste Käfer sei schon im vergangenen Sommer entdeckt worden. Die Larven entwickelten sich im Boden und ernähren sich von Graswurzeln. Die erwachsenen Käfer sind zwischen Juni

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1: Schön sonnig ist es heute. Zumindest da, wo keine Wolken unterwegs sind. Im Süden sind so ein paar lockere Wölkchen, im Norden können die auch mal ein bisschen dichter sein. Aber es bleibt überall trocken und heute Abend verschwinden die dann auch alle und ziehen weg. Und wir haben noch warme Temperaturen zwischen 17 und 24 Grad. Morgen dann auch erstmal viel Sonne. Im Südwesten kommen dann ab dem Nachmittag dann aber so ein paar Schauer und Gewitter runter. An den Temperaturen ändert sich aber nichts. Nächste Woche dann, Eisheiligenwoche, da wird es dann auch tatsächlich ein bisschen kühler und nasser. Also der Montag und Dienstag werden wechselhaft mit Sonne, Wolken und Schauern und dann noch bis maximal 15 Grad.
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1: Da haben wir 4 Meldungen. Vorsicht auf der A5, Darmstadt Richtung Frankfurt. In der Abfahrt Frankfurter Kreuz steht ein defektes Fahrzeug. Vorsicht auf der A67, Mannheim Richtung Darmstadt, zwischen Gernsheim und Pfungstadt, eine ungesicherte Unfallstelle auf dem linken Fahrstreifen. Vorsicht auch auf der B456, Oberursel Richtung Usingen, zwischen Bad Homburg und Wehrheim, auch da eine ungesicherte Unfallstelle. A7, Hannover Richtung Fulda, zwischen Kassel Nord und der Raststätte Kassel Ost, 2 Kilometer Stau.
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1: Ja. Und ich wünsche ein ganz schönes Wochenende. Schön, dass Sie mit dabei sind heute Nachmittag. Hallo zusammen. Don Williams hören wir jetzt. Und ich habe gerade so für mich mal probiert, ob ich genauso tief runterkomme mit der Stimme wie er. Coffee Black. Nee, es klappt nicht. Das schafft nur er.
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0: Ja, das bleibt mir jetzt das ganze Wochenende noch lang im Ohr. Marmor, Stein und Eisen bricht hier in HR4. Drafi Deutscher. Und das war ja sein erster Nummer 1-Hit hier bei uns in Deutschland. Heute wäre Drafi 80 Jahre alt geworden. Leider ist er ja aber vor 20 Jahren schon verstorben. Er hat uns aber wirklich ganz viele Hits hinterlassen. Marmor, Stein und Eisen bricht, haben wir gerade schon gehört. Aber auch Shake Hands kennen wir von ihm.
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0: Aber er hat auch als Produzent bei einigen Titeln mitgemacht. Zum Beispiel hat er Belfast von Boney M. mitgeschrieben. Also da, wo es geht, hat er sich verewigt. Und auch für Tina Rainford hat er mehrere Titel produziert. Seit der Jugend waren die zwei auch sehr gut befreundet. Silver Bird ist dann ihr größter Hit geworden. Hören wir jetzt.
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Hier ist HR4 am Samstagnachmittag mit den Halbzeitergebnissen in der ersten Fußball-Bundesliga. Beim Spiel FC Augsburg gegen Borussia Mönchengladbach steht es 2:0. RB Leipzig gegen den FC St. Pauli 1:0. TSG Hoffenheim gegen Werder Bremen 1:0 mit einer roten Karte für Werder Bremen. Und VfB Stuttgart gegen Bayer Leverkusen steht es auch 1:0.

6 Minuten vor halb 5. Eine aktuelle Meldung aus dem HR4-Verkehrszentrum haben wir. Vorsicht auf der A7 Kassel Richtung Fulda zwischen Hünfeld-Schlitz und Fulda-Nord. Da steht ein defekter LKW auf dem rechten Fahrstreifen.

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2: Auf die Sekunde genau ist es 1:05.
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2: Vorsicht bitte, auf der A7 Kassel Richtung Fulda zwischen Hünfeld-Schlitz und Fulda Nord steht ein defekter LKW auf dem rechten Fahrstreifen. Die B456 Oberursel Richtung Usingen ist zwischen Bad Homburg und Wehrheim in beiden Richtungen. Da gibt es in beiden Richtungen Behinderungen nach einem Unfall. So ist es richtig. Also ich sag's nochmal, damit es auch passt. Die B456 Oberursel Richtung Usingen zwischen Bad Homburg und Wehrheim in beiden Richtungen Behinderungen nach einem Unfall.
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2: Ja, und dieser Nachmittag ist jetzt auch schon fortgeschritten. Das merkt man an mir auch jetzt schon. Wir versetzen uns jetzt gleich in ganz viele verschiedene Stimmungen. Gleich wird es zum Beispiel herzlich, romantisch und emotional mit Christa Berg, Lady in Red. Davor gibt es ganz viel gute Laune von Chubby Checker, Let's Twist Again. Und auch Kerstin Ott macht gut Stimmung mit Bye Bye. Und zuerst gucken wir hoffnungsvoll nach vorne mit Peter Cornelius.
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0: richtig emotional hier am Samstagnachmittag.
1: Ich hoffe, du hast nochmal durchgeatmet.
0: Mhm, habe ich. Denn jetzt machen wir Party. Normalerweise, also Jascha Kölmer ist da. Guten Tag.
2: Guten Tag.
0: Normalerweise, wenn ich deine Stimme höre, habe ich so das Bedürfnis, in ein Marmeladenbrötchen zu beißen. Also zum Frühstück.
2: Du denkst an Marmeladenbrötchen, wenn du meine Stimme hörst.
0: Naja gut.
2: Tobi, wir müssen reden.
0: Du bist morgens bei uns unterwegs und irgendwie bin ich dann so am Frühstücken. Und jetzt denke ich, Moment mal, was machst du schon hier? Nein, du machst die Schlagerparty heute für uns. Und
2: richtig. Sag mal,
0: um die Zeit kann man auch ein gutes Marmeladenbrötchen essen.
2: Definitiv kann man das. Das kann man immer essen, finde ich. Überhaupt süße Sachen, die gehen
0: richtig,
2: sowieso immer.
0: Ja.
2: Schade, dass heute nichts hier rumliegt. Aber gut.
0: Das findet man auch.
2: Das findet man dann noch irgendwo hier im Schrank. Hat bestimmt einer was versteckt. Schlagerparty, du sagst es. Musikwünsche.
0: Ja, viele, viele süße Musikwünsche vielleicht auch.
2: Süße Musikwünsche, tanzbare Musikwünsche, auf jeden Fall gute Laune Musikwünsche. Schlagerparty@ard.de, das ist die Mailadresse. Direkt ins Studio, können Sie direkt mailen. Oder auf hr4.de geht das Ganze natürlich auch. Oder kostenfrei anrufen. 0800 4x die 7 und die 224 ist unsere Telefonnummer. Und ganz fancy wird's, wenn Sie uns eine WhatsApp-Sprachnachricht schicken wollen. Das
0: Wahnsinn.
2: Geht auch. 069 155 4x die 4.
0: So viele tolle Möglichkeiten, bei dir in der Sendung aufzutauchen. Da freuen wir uns. Die ARD-Schlagerparty gleich ab 5 mit Jascha Kölmer. Und weil wir gerade schon beim Süßen waren, Küsse von dir gibt es jetzt auch noch.
2: Och, das wäre jetzt aber auch nicht nötig gewesen.
0: Ja, komm, okay.
2: Schönes Wochenende.
0: Komm rüber zu dir. Okay, nein, ciao.

Eine aktuelle Meldung aus dem HR4-Verkehrszentrum. Vorsicht auf der A60 Mainz Richtung Rüsselsheim zwischen dem Mainspitz-Dreieck und Bischofsheim. Eine ungesicherte Unfallstelle auf dem rechten Fahrstreifen. Aufs

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3: 17 Uhr. Patientenschützer kritisiert Wanken-Aussage zur Pflege. Ungarns Parlament wählt Peter Modyar zum Ministerpräsidenten. Grüne und CDU stimmen Koalitionsvertrag in Baden-Württemberg zu. Das Wetter in der Nacht 11 bis 4 Grad, morgen wechselhaft und bis 25 Grad. Mein Name ist Thomas Krüger. Bundesgesundheitsministerin Warken hat Einzelheiten zur geplanten Pflegereform genannt, unter anderem um das drohende Milliardendefizit abzufedern. Kritik kommt von Patientenschützern. Aus der Nachrichtenredaktion Anna Brockdorf.
4: Der Vorsitzende der Deutschen Stiftung Patientenschutz Brüsch wirft dem Bund vor, die finanzielle Krise selbst zu verschärfen, etwa durch nicht zurückgezahlte Corona-Kosten an die Pflegekassen. Er fordert, bestimmte Leistungen aus Steuermitteln zu finanzieren. Konkret nennt er Rentenbeiträge für pflegende Angehörige. Damit könnte die Pflegeversicherung entlastet werden. Laut Wagen droht im nächsten Jahr ein Defizit von mehr als 7,5 Milliarden Euro.
3: Nach 16 Jahren unter Ministerpräsident Orbán hat Ungarn einen neuen Regierungschef. Das Parlament in Budapest wählte den konservativen Politiker Peter Modyar zum Nachfolger des Rechtspopulisten. Von den 199 Abgeordneten stimmten 140 für Modyar. Bei der Parlamentswahl am 12. April hatte seine Tisza-Partei eine Zweidrittelmehrheit bekommen und die Fidesz-Partei von Orbán als stärkste Kraft abgelöst. Eine Zuckerabgabe auf Süßgetränke ab 2028, das findet Ärztepräsident Reinhardt zu spät. Er spricht sich dafür aus, eine solche Regelung möglichst zügig einzuführen. Zur Begründung sagte er, die positiven gesundheitlichen Aspekte zeigten sich nicht sofort, sondern erst nach einigen Jahren. Laut Reinhardt ist etwa die Hälfte der Erwachsenen übergewichtig, auch bei Kindern und Jugendlichen seien die Zahlen hoch. Die Bundesregierung plant gerade eine Abgabe auf süße Getränke wie Limo oder Cola. Gut zwei Monate nach der Landtagswahl in Baden-Württemberg haben CDU und Grüne den Weg frei gemacht für eine gemeinsame Regierung. Sowohl die Landesdelegiertenkonferenz der Grünen in Stuttgart als auch der Landesparteitag der CDU in Korntal-Münchingen billigten den Koalitionsvertrag. Schwerpunkte darin sind Wirtschaft, Bildung und innere Sicherheit. In Hessen werden immer mehr nicht heimische Japankäfer gefunden. Allein im Kreis Groß-Gerau sind insgesamt 8 Exemplare des gefräßigen Käfers gefunden worden. Das berichtet der Pflanzenschutzdienst. HR-Reporterin Gabi Beck.
5: Der erste Käfer sei schon im vergangenen Sommer entdeckt worden. Die Larven entwickelten sich im Boden und ernähren sich von Graswurzeln. Die erwachsenen Käfer sind zwischen Juni und September aktiv und fressen über 400 verschiedene Pflanzen. Sie sind eine Bedrohung für Landwirtschaft, Gartenbau und Grünflächen. Rund um einen Fundort bestimmt die Behörde eine Pufferzone von 1 Kilometer. Darin darf nicht mehr gewässert werden. Außerdem müssen Obst und Pflanzen regelmäßig kontrolliert und Gartengeräte gereinigt werden.
3: In der zweiten Fußball-Bundesliga hat es folgende Ergebnisse gegeben. Braunschweig, Dresden 2:1, Kiel, Magdeburg 1:3 und Bochum, Hannover 1:1. In der dritten Fußball-Liga hat der SVW in Wiesbaden bei Energie Cottbus seine Niederlage einstecken müssen. Die Hessen unterlagen dem Tabellenzweiten mit 1:2. Das waren die Nachrichten.

0: sind auch Schauer und Gewitter möglich. Und Montag ist es dann wieder deutlich kühler und wechselhafter. Das Neueste aus unserem Verkehrszentrum. Da erstmal Vorsicht auf der A60 Mainz Richtung Rüsselsheim. Zwischen dem Mainspitzdreieck und Bischofsheim eine ungesicherte Unfallstelle auf dem rechten Fahrstreifen. Dann Vorsicht auf der A648 Eschborn Richtung Frankfurt. Zwischen dem Eschborner Dreieck und Frankfurt-Rödelheim liegen Fahrzeugteile auf dem Beschleunigungsstreifen. Die A2 Braunschweig Richtung Hannover ist zwischen Hämmerlewald und Lehrte Ost wegen einer Baustelle voll gesperrt. A60 Rüsselsheim Richtung Mainz, zwischen Bischofsheim und dem Mainspitzdreieck 2 Kilometer stockender Verkehr. Und die A92 München Richtung Deckendorf ist zwischen Oberschleißheim und Unterschleißheim wegen einer Baustelle bis morgen früh gesperrt. Die Umleitung führt über die U3.
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0: Schönes Wochenende zusammen. Ich freue mich auf den Samstagabend mit Ihnen. Wir feiern bis Mitternacht in der ARD Schlagerparty und Sie können ab jetzt nicht nur das Radio lauter drehen, die Nachbarn sollen ja auch noch mithören. Sie können natürlich auch was wünschen. Mailen Sie mir einfach Ihre Musikwünsche an schlagerparty@ard.de oder rufen Sie kostenfrei an 0800 4x die 7 und die 224 und ich verspreche Ihnen, ich versuche hier irgendwie alles einzubauen und Sie happy zu machen. Ich fange auch direkt damit an. Lala.

0: Früher, Samstagabend in der Disco. Die Bee Gees werden gespielt und man tanzt, bis der Laden zumacht. Und ganz ähnlich ist es auch bei uns in der ARD Schlagerparty. Wir wollen natürlich auch zu Ihren Musikwünschen tanzen. Eine WhatsApp-Sprachnachricht funktioniert selbstverständlich auch unter der 069 155 und 4x4. Erzählen Sie mir gerne, was Sie heute vorhaben. Haben Sie den Grill ausgepackt? Kommen Freunde vorbei? Wird Geburtstag gefeiert? Ich bin sehr neugierig, Sie merken das schon. Jemanden grüßen können Sie natürlich jederzeit.
1: Hier ist die Christa. Ich wünsche mir für den Klaus und Feiger das Lied Ocean Blue von Michael Heck. Würde mich freuen, wenn dieser Wunsch erfüllt werden könnte. Danke.

0: Andrea Berg weiß einfach, wie Party geht.
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0: Dazu haben wir, wette ich, alle auch schon mal getanzt und natürlich auch ganz laut mitgesungen. Ja, ich will. Aber jetzt müssen wir einen neuen Text zu Ja, ich will lernen.
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0: Jawohl, Fußballfan Andrea Berg hat ihren Mega-Hit umgetextet für ihren Heimatverein, den SG Sonnenhof Groß-Asbach. Und die Kicker sind in die dritte Liga aufgestiegen. Und da hat Andrea Berg gesagt, ach Mensch, ich liefere doch einfach die passende Hymne zum laut Mitsingen in der Fankurve.
1: 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Ja.
0: So hört sich Ja, ich will in der Dorfclub-Version an. Kann man seit gestern überall hören und damit auch was Gutes tun. Das Geld, was durch das Lied zusammenkommt, will Andrea spenden. Das geht nämlich an die Nachwuchskinder vom Fußballverein in Groß-Asbach.

0: 17.30 Uhr ist es jetzt.
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0: Die Nachmittagsspiele sind so gut wie alle beendet. Wir gucken mal auf die Ergebnisse. FC Augsburg gegen Borussia Mönchengladbach, 3:1 steht es am Ende. RB Leipzig gegen den FC St. Pauli, 2:1 ist es ausgegangen. TSG Hoffenheim gegen Werder Bremen, 1:0 steht es am Ende. Und beim VfB Stuttgart gegen Bayer Leverkusen steht es aktuell 3:1. Da läuft die 7. Minute der Nachspielzeit. Und heute Abend um 18.30 Uhr trifft der VfL Wolfsburg auf Bayern München, die ja, wie wir alle wissen, sowieso schon Meister sind. Jetzt schauen wir auf die Straßen. Das Neueste aus unserem Verkehrszentrum. Und da erstmal Vorsicht auf der A49 Gießen Richtung Kassel. Zwischen Neuental und Borken liegen mehrere Kisten auf der Fahrbahn. Dort bitte ganz besonders aufpassen. Die A2 Braunschweig in Richtung Hannover ist zwischen Hämmerlewald und Lehrte Ost wegen einer Baustelle gesperrt. A60 Mainz Richtung Rüsselsheim, zwischen dem Mainspitz-Dreieck und Bischofsheim ein Unfall auf dem rechten Fahrstreifen im Baustellenbereich, dadurch 2 Kilometer stockender Verkehr. Und die A92 München Richtung Deggendorf ist zwischen Oberschleißheim und Unterschleißheim wegen einer Baustelle bis Sonntag früh gesperrt. Die Umleitung führt über die U3.
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0: Schönes Wochenende zusammen. Ich freue mich, dass Sie mit Deutschlands größter Party das Wochenende feiern. Nachts, wenn alles schläft, spiele ich uns jetzt Howard Carpendale. Ja, von wegen nachts, wenn alles schläft. Der Tag ist ja noch jung, ne? Heute wird mindestens mal bis Mitternacht gefeiert.

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0: Da hat Michelle aber sowas von recht. Wir feiern das Leben, machen wir auch am Samstagabend in der ARD Schlagerparty. Ja, Michelle feiert das Leben jetzt wohl wieder alleine. Erik Philippi und sie haben sich ja getrennt. Angeblich ging die Trennung von Erik aus. Schade, muss man respektieren. Trotzdem natürlich den beiden alles Gute. Und wir haben den nächsten Musikwunsch im Petto.
1: Hier ist die Marlies aus Wildeck. Ich grüße alle Hörer vor den Radiogeräten und wünsche mir das schöne Lied von Ivo Ibiza, verbunden mit einem schönen Abend für alle Hörer. Und danke, Jascha, du machst das klasse.

0: Nicole in der ARD Schlagerparty. Mit dir vielleicht. Ja, vielleicht ja auch schon ganz bald mit ihrem Musikwunsch. Sie können einfach Bescheid sagen. Kostenfrei am Telefon 0800 4x die 7 und die 224. Da erreichen Sie den Anrufbeantworter. Einfach draufquatschen, was Sie hören wollen, wen Sie grüßen möchten. Und dann landet das hier bei mir im Studio. Genauso können Sie mailen an schlagerparty@ard.de. Und da ist auch schon einiges zusammengekommen. Also wirklich sehr nette Nachrichten heute. Und ich freue mich generell immer sehr über das, was Sie uns hier ins Studio schicken. Schlagerparty@ard.de hatte ich gerade gesagt. Und Thomas aus Riedstadt hat geschrieben, freut sich auf den Samstagabend, ist noch unterwegs und möchte gerne Costa Cordalis hören. Und damit ist er nicht alleine.
1: Moin Moin Jascha, der Marc hier. Wäre total klasse, wenn du mir Spiel Buzuki von Costa Cordalis spielen würdest. Danke und ganz liebe Grüße aus dem Emsland.
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Costa Cordalis in der ARD Schlagerparty am Samstagabend. Ich durchstöber hier gerade schon fleißig Ihre Mails und Musikwünsche. Sagen Sie einfach gerne Bescheid. schlagerparty@ard.de. Das ist die Mailadresse für Ihre Musikwünsche. Eine WhatsApp-Sprachnachricht funktioniert selbstverständlich auch. Einfach durchfunken unter 069 155 und 4x die 4. Das landet dann genau wie die Mails hier im Studio direkt bei mir in der ARD Schlagerparty am Samstagabend.

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3: Uhr. Patientenschützer kritisieren Wagen-Aussagen zur Pflege. Hohe Schäden bei zwei Bränden in Hessen. RB Leipzig qualifiziert sich für die Champions League. Das Wetter in der Nacht 11 bis 4 Grad, morgen wechselhaft bis 25 Grad. Mein Name ist Frank Wornert. Gesundheitsministerin Waken hatte Einzelheiten genannt zur geplanten Pflegereform. Mit ihr soll das drohende Milliardenminus abgefedert werden. Kritik kommt von Patientenschützern. Aus der Nachrichtenredaktion Anna Brockdorf.
4: Der Vorsitzende der Deutschen Stiftung Patientenschutz Brüsch wirft dem Bund vor, die finanzielle Krise selbst zu verschärfen, etwa durch nicht zurückgezahlte Corona-Kosten an die Pflegekassen. Er fordert, bestimmte Leistungen aus Steuermitteln zu finanzieren. Konkret nennt er Rentenbeiträge für pflegende Angehörige. Damit könnte die Pflegeversicherung entlastet werden. Laut Waken droht im nächsten Jahr ein Defizit von mehr als 7,5 Milliarden Euro.
3: Nachdem der Bundesrat gestern die geplante Entlastungsprämie für Beschäftigte abgelehnt hat, sucht die Regierung nach anderen Lösungen. Das sagte Bundeskanzler Merz bei seinem Besuch in Schweden. Aus Stockholm ARD-Korrespondent Arne Bartram.
5: Man werde weiter versuchen, den Bürgern und den Beschäftigten in den deutschen Unternehmen etwas Erleichterung zu verschaffen, hat der CDU-Politiker betont. Die Bundesregierung hatte eine steuerfreie Prämie von bis zu 1.000 Euro für Beschäftigte geplant. Im Bundesrat gab es dafür aber keine Mehrheit. Auch SPD-Vizekanzler Lars Klingbeil hat bei einer Auslandsreise gesagt, man wolle weiter an einer Entlastung der Bürger festhalten.
3: In Breidenbach im Kreis Marburg-Biedenkopf ist eine etwa fußballfeldgroße Solaranlage abgebrannt. Laut Polizei ist bei dem Feuer auf einer Lagerhalle ein Schaden von rund 400.000 Euro entstanden. Was das Feuer ausgelöst hat, muss noch ermittelt werden. Gebrannt hatte es auch in Bad Schwalbach im Rheingau-Taunus-Kreis. Hier war bei Handwerksarbeiten ein Feuer in einem mehrstöckigen Haus einer Minigolfanlage ausgebrochen. Der Schaden laut Polizei rund eine Viertelmillion Euro. Verletzt wurde bei beiden Bränden niemand. Nach 16 Jahren unter Ministerpräsident Orbán hat Ungarn einen neuen Regierungschef. Das Parlament in Budapest wählte den konservativen Politiker Péter Modyar zum Nachfolger des Rechtspopulisten. Von den 199 Abgeordneten stimmten 140 für Modyar. Leipzig hat sich am vorletzten Spieltag der Fußball-Bundesliga Tabellenplatz 3 und damit das Ticket für die Champions League gesichert. Gegen Abstiegskandidat St. Pauli hieß es am Ende 2:1. ARD-Sportreporter Jan Günther.
6: Die Leipziger taten sich im ersten Durchgang schwer, zu Chancen zu kommen. St. Pauli defensiv gut, kurz vor der Pause dann Ecke RB und im Zentrum brachte Xaver Schlager den Ball aus 8 Metern per Schuss im Tor unter. RB im zweiten Abschnitt dominanter, 54. Minute wieder Ecke, dieses Mal Willi Orban mit dem Kopf, das 2:0. Pauli kam noch einmal ran, 86. Minute, Volleyabnahme des eingewechselten Cissé, der Anschluss.
3: Die Fußballerinnen der Frankfurter Eintracht haben ihre Chancen auf die Champions League nicht verbessern können. Am vorletzten Spieltag der Frauen-Bundesliga verloren sie beim alten und neuen Meister Bayern München mit 0:2. In der Tabelle steht die Eintracht weiter auf Platz 3. Das waren die Nachrichten.
7: Das Wetter für Deutschland. Meistens geht's mit Sonne in diesen Abend. Ein paar lockere Wolken sind auch dabei. Über Niedersachsen sind die Wolken auch mal dichter. Ganz im Norden ist es aber noch sehr sonnig. Heute Nacht sehen wir dann an vielen Stellen auch die Sterne funkeln. Teilweise sind auch dann noch dickere Wolken unterwegs. Es bleibt aber weitestgehend trocken. Bis auf Schleswig-Holstein, da ist vielleicht auch mal ein Schauer dabei. Das alles bei Temperaturen von 12 Grad in der Pfalz heute Nacht und bis 4 Grad werden es in der Lausitz. Schauen wir auf morgen, da drehen wir dann die Temperaturen wieder nach oben. Bis zu 26 Grad sind drin. In Norddeutschland an der Küste, auf Sylt zum Beispiel, bis 13 Grad. Dazu gibt es viel Sonne, kaum Wolken. Allerdings kann sich das morgen im Tagesverlauf ändern. Es sind nämlich

0: morgen früh gesperrt. Die Umleitung führt sie über die U3. Und die B49 Limburg Richtung Gießen. Zwischen Wetzlar-Gabenheim und Wetzlar-Ost 2 Kilometer stockender Verkehr nach einem Unfall auf dem rechten Fahrstreifen.
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0: Schönen Samstag und willkommen zur Party. Wobei, das Leben ist ja nicht nur Party, ne? Manchmal hat man es ja auch wirklich nicht leicht. Die Amigos haben das auch schon erkannt. Sie singen gleich auch im Porsche Fallentränen. Und erstmal gönnen wir uns aber noch eine Ladung rum mit Toni Christi. Und los geht's mit Helene Fischer. Und wir wissen ja jetzt endlich, was hinter ihrem mysteriösen Countdown gesteckt hat, den sie auf ihrer Homepage veröffentlicht hat diese Woche. Gestern Abend ist das Geheimnis gelüftet worden. Sie bringt eine neue Single. In gut 2 Wochen kommt die raus und später soll dann auch noch ein neues Album erscheinen. Sie hat dann ein Bild gepostet aus dem Studio. Das heißt, da können wir uns freuen. Es kommt was Neues. Hier hören wir sie mit Fehlerfrei.
1: Die

0: Auch im Porsche fallen Tränen. Das sind die Amigos in der ARD Schlagerparty. Und vom Porsche geht's jetzt in die Berge, ins Allgäu. Das ist einfach wirklich ein richtig schönes Stückchen Land, ne? Unter anderem, für da sind nämlich Grüße eingetrudelt.
1: Hier spricht der Otto aus Föhring bei Ingolstadt. Ich wünsche mir von der Monika Martin La Luna Blue. Da gehen viele Grüße ins Allgäu zu meiner Schwester Anni mit Familie, nach Niederbayern zu meiner Schwester Elisabeth mit Willi und nach Föhring zu dem Martin mit Familie.
0: Das machen wir natürlich gerne. Wenn Sie auch einen Musikwunsch haben, einfach Bescheid schreiben, schlagerparty@ard.de. Das ist die Mailadresse hier direkt ins Studio.

Mark Medlock in der ARD Schlagerparty. Und angeblich plant er gerade sein Comeback, arbeitet an einem neuen Album. Und wenn alles gut läuft, dann soll da noch dieses Jahr was Neues von ihm kommen. Da sind wir sehr gespannt und dann erfahren Sie es hier natürlich bei uns im Programm. Und bei Maite Kelly ist schon was Neues da. Seit gestern ist ihr neues Album draußen. 24/7 heißt es und wir hören sie jetzt hier mit Frei.

0: Das Neueste aus unserem Verkehrszentrum um kurz nach 6:30. Die A2 Braunschweig Richtung Hannover ist zwischen Hämeler Wald und Lehrte Ost wegen einer Baustelle gesperrt. A3 Frankfurt Richtung Würzburg. Die Auffahrt Aschaffenburg Ost ist wegen Reinigungsarbeiten im Moment gesperrt. A38 Göttingen Richtung Halle. Der Heidkopftunnel ist wegen eines defekten LKW im Moment gesperrt. Dadurch 3 Kilometer Stau ab Friedland. Und die A92 München Richtung Deggendorf ist zwischen Oberschleißheim und Unterschleißheim wegen einer Baustelle bis morgen früh gesperrt. Die Umleitung führt über die U3.
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0: Das stimmt schon mal. Ich freue mich sehr, dass wir zusammen durch den Samstagabend feiern. Jeder darf mitfeiern, ganz egal, wo sie gerade sind. Und ich weiß aus zuverlässiger Quelle, dass auch ein paar Landwirte zuhören. Und wenn sie gerade zwischen den Kühen stehen, die dürfen natürlich auch mit auf die Tanzfläche. Das ist überhaupt gar kein Problem. Wir haben ja Platz um uns drumherum. Und vielleicht haben sie auch einen Musikwunsch. Dann auf geht's. Schlagerparty@ard.de.
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Aber dürfen natürlich auf keiner Party fehlen. Waterloo in der ARD Schlagerparty. Ich sage an der Stelle schon mal danke für die zahlreichen Mails, die Sie geschickt haben. Ich merke, Sie sind heute sowas von gut drauf. Liegt ja auch daran, dass Wochenende ist, ne? Und dass Sie auch so tolle Ideen haben, das merkt man an den Mails, die hier landen. Ich habe zum Beispiel eine Mail bekommen von Jan Thomas Becker aus Dillenburg-Frohnhausen. Er schreibt, ich würde gerne Roy Bianco hören, Bella Napoli. Na, da spricht doch nichts gegen. Dann machen wir das doch. Und ich wünsche viel Freude.

0: Pia Sophie und Daniel Lopez. Und Pia Sophie hat heute Geburtstag. Da gratulieren wir natürlich im Namen der gesamten ARD-Schlagerparty. Alles Gute und eine schöne Feier heute, wenn es denn so ist. Und ich freue mich sehr, am Samstagabend kommen wirklich tolle Musikwünsche hier bei mir im Studio an unter schlagerparty@ard.de, aber auch per Telefon unter 0800 4x die 7 und die 224. Und ich weiß aus Erfahrung, weil ich selbst schon beim Schlagerboom war und bei den Schlager-Champions, das ist einfach eine ganz phänomenale Stimmung, wenn Florian Silbereisen Gäste einlädt. Und das ist definitiv mal so, besonders wenn Florian Silbereisen selbst Musik macht, und zwar das hier, was ich gewünscht wurde.
1: Gute Jascha, hier ist der Bernd aus dem wunderschönen Frankfurt in Niedereschbach. Für die heutige Sendung wünsche ich mir das Lied vom Silbereisen und Schüttmäger Schutzengel und grüße damit Sabrina, Birgit, Gudrun, Christine, meine Mama, meinen Papa sowie alle Freunde, Verwandte und Bekannte. Und ich grüße auch alle Hörer der heutigen Sendung und hoffe, wir haben alle einen schönen Abend und grüße euch.
0: Grüße zurück.

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2: Uhr. Merz sucht nach Prämienstopp andere Lösungen. Patientenschützer kritisieren Wacken-Aussagen zur Pflege. Eintracht-Frauen verlieren in München. Das Wetter in der Nacht 11 bis 4 Grad, morgen wechselhaft bis 25 Grad. Mein Name ist Frank Vornhardt. Nachdem die geplante Entlastungsprämie für Beschäftigte im Bundesrat gescheitert ist, steht die Bundesregierung in der Kritik. Mahnungen und Warnungen kommen nicht nur aus der Opposition, sondern auch aus den eigenen Reihen, etwa von CSU-Chef Söder. ARD-Hauptstadtkorrespondentin Christina Nagel.
3: Er ruft die Koalition in der Welt am Sonntag zur Zusammenarbeit auf. Man müsse weniger zerreden und mehr Ergebnisse liefern. Union und SPD dürften nicht in eine Spirale gegenseitiger Empfindlichkeiten geraten. Dass die Performance zu wünschen übrig lasse, steht für Bremens sozialdemokratischen Bürgermeister Andreas Bovenschulte außer Frage. Die Regierung müsse erfolgreich sein, mahnte er auf dem Parteitag der Bremer SPD, denn es gäbe keine Alternative.
2: Patientenschützer kritisieren die Aussagen von Gesundheitsministerin Wacken zur finanziellen Situation der Pflegeversicherung. Der Vorsitzende der Stiftung Patientenschutz Brüsch sagte, der Bund befeuere die Finanzkrise selbst, etwa durch nicht zurückgezahlte Corona-Kosten. Laut Wacken könnte das Defizit der Pflegeversicherung im nächsten Jahr bei mehr als 7,5 Milliarden Euro liegen. In Hessen werden immer mehr nichtheimische Japankäfer entdeckt. Allein im Kreis Groß-Gerau sind insgesamt 8 Exemplare des gefräßigen Käfers gefunden worden. Das meldet der Pflanzenschutzdienst. HR-Reporterin Gabi Beck.
4: Der erste Käfer sei schon im vergangenen Sommer entdeckt worden. Die Larven entwickelten sich im Boden und ernähren sich von Graswurzeln. Die erwachsenen Käfer sind zwischen Juni und September aktiv und fressen über 400 verschiedene Pflanzen. Sie sind eine Bedrohung für Landwirtschaft, Gartenbau und Grünflächen. Rund um einen Fundort bestimmt die Behörde eine Pufferzone von 1 Kilometer. Darin darf nicht mehr gewässert werden. Außerdem müssen Obst und Pflanzen regelmäßig kontrolliert und Gartengeräte gereinigt werden.
2: In Ungarn ist Peter Modyar offiziell neuer Regierungschef. Den proeuropäischen Konservativen haben heute 140 der 199 Parlamentsabgeordneten ins Ministerpräsidentenamt gewählt. Modyar löst damit den Rechtspopulisten Orbán ab, der 16 Jahre an der Macht war. RB Leipzig hat sich für die Fußball-Champions League qualifiziert. Die Sachsen sicherten sich durch ein 2:1 gegen St. Pauli am vorletzten Spieltag der Bundesliga Tabellenplatz 3. Stuttgart hat auch noch Chancen auf die Königsklasse. Das 3:1 gegen Leverkusen bedeutet Rang 4 vor den punktgleichen Hoffenheimern, die gegen Bremen 1:0 gewinnen. Augsburg schlägt Mönchengladbach mit 3:1. Die Fußballerinnen der Frankfurter Eintracht haben die Überraschung nicht geschafft. Am vorletzten Spieltag der Frauen-Bundesliga verloren sie beim alten und neuen Meister Bayern München mit 0:2. Philipp Hofmeister.
5: Ariana Caruso legte schon nach 12 Minuten mit ihrem Führungstor den Grundstein für den Sieg der Bayern-Frauen. Die Frankfurterinnen zeigten eine ordentliche Leistung. Der Eintracht fehlte ohne ihre gesperrte Torjägerin Nicole Anjomi, offensiv allerdings die Durchschlagskraft. Pernille Harder sorgte kurz nach Wiederanpfiff für die Vorentscheidung und für den 2:0 Stand, der durchaus auch höher hätte ausfallen können. Frankfurt hofft trotz der Niederlage weiterhin auf die Teilnahme am Europapokal.
2: Das waren die Nachrichten.
6: Das Wetter für Deutschland. Meistens geht es sonnig in den Abend. Ein paar Wolken sind tendenziell auch Richtung Norddeutschland unterwegs. Da können die auch mal dichter sein. Und heute Nacht sehen wir dann an vielen Stellen die Sterne funkeln. Teilweise sind aber auch weiter dicke Wolken unterwegs. In Schleswig-Holstein ist vielleicht auch mal ein Schauer dabei. Ansonsten bleibt es meistens trocken. Bei 12 Grad in der Pfalz und bis 4 Grad gehen die Temperaturen in der Lausitz zurück. Und morgen drehen wir dann den Temperaturregler wieder ordentlich nach oben. Bis zu 26 Grad sind im Süden von Deutschland drin. Auf Sylt bis zu 13. Und dazu gibt es viel Sonne, kaum Wolken. Allerdings ändert sich das im Tagesverlauf. Vor allem über der Mitte sind auch Schauer und Gewitter möglich. Und Montag ist es dann deutlich kühler und wechselhafter mit Regen. Das Neueste aus unserem Verkehrszentrum. Die A2 Braunschweig in Richtung Hannover ist zwischen Hämelerwald und Lehrte Ost wegen einer Baustelle gesperrt. Dadurch 8 Kilometer Stau im Moment ab Peine. A3 Frankfurt Richtung Würzburg. Die Auffahrt Aschaffenburg Ost ist wegen Reinigungsarbeiten gesperrt.

0: Vorsicht auf der A659, Weinheim Richtung Fürnheim. Zwischen Fürnheim und dem Fürnheimer Kreuz liegt ein Müllsack auf der Fahrbahn.
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0: Hallöchen, ich sehe schon, Sie sind wieder gut drauf heute an diesem Samstagabend. Sie schreiben mir schon fleißig Mails an schlagerparty@ard.de. Und manche, ja, lassen es heute entspannt zu Hause angehen. Wieder andere stehen am Grill und andere haben den Garten heute hübsch gemacht, ruhen sich jetzt aus. Ja, alles was muss, sage ich immer, ne? Dafür hat man am Wochenende Zeit. Wir feiern zusammen das Wochenende bis Mitternacht.

Modern Talking in der ARD Schlagerparty. Und immer wenn Schlagerboom ist, laufen unsere Stars zu Höchstformen auf. Und so war das auch im Herbst in der Dortmunder Westfalenhalle. Dann waren wieder ganz viele Stars bei Florian Silbereisen zu Gast. Und es war ja wirklich eine fantastische Stimmung. Ich habe es selbst miterlebt. Und Anna-Maria Zimmermann war auch da und hat sowas von die Halle gerockt. Und zwar hiermit.

0: Die gute Laune in Person, Simino Rossi in der ARD Schlagerparty. Das ist ja das Schöne am Samstagabend, ne? Bei uns laufen nicht nur die Stars, auf der großen Samstagabendbühne ist auch jederzeit Platz für Sie und Ihre Musikwünsche unter 0800 4x die 7 und die 224.
1: Jetzt Verena Jenke aus Göttingen. Ich hätte gern den Musikwunsch. Es war einmal eine Gitarre. Und ich grüße im Posthof Frau Bär, Herr Meinecke und das Pflegepersonal.

0: Rick Astley weiß, wie bewegen geht mit uns am Samstagabend in der ARD-Schlagerparty. 19.31 Uhr ist es jetzt. Das Neueste aus unserem Verkehrszentrum. Vorsicht erstmal auf der B8 Aschaffenburg Richtung Hanau. Zwischen Aschaffenburg und Main-Aschaff ist ein Fahrradfahrer unterwegs. Da bitte aufpassen. Die A2 Braunschweig in Richtung Hannover ist zwischen Hämeler Wald und Lehrte Ost wegen einer Baustelle gesperrt. Dadurch mittlerweile 8 Kilometer Stau ab Peine. Es geht weiter auf der A3 Frankfurt Richtung Würzburg. Die Auffahrt Aschaffenburg Ost ist wegen Reinigungsarbeiten gesperrt. Die A4 Kirchheimer Dreieck in Richtung Erfurt ist zwischen Gotha-Boxberg und Gotha nach einem Unfall weiter gesperrt. Dadurch mittlerweile 3 Kilometer Stau. A38 Göttingen Richtung Halle. Der Heidkopftunnel ist weiter wegen eines defekten LKW gesperrt. Dadurch 3 Kilometer Stau ab Friedland. A66 Wiesbaden Richtung Frankfurt. Zwischen Wiesbaden-Mainzer Straße und Wiesbaden-Erbenheim 2 Kilometer stockender Verkehr. Die A92 München Richtung Deckendorf ist zwischen Oberschleißheim und Unterschleißheim wegen einer Baustelle bis morgen früh gesperrt. Die Umleitung führt sie über die U3. Und da kommen gerade noch eine ganze Reihe Warnmeldungen rein. Vorsicht auf der A485 Langgöns-Gießener Nordkreuz. Zwischen Gießen-Urselum und Gießen-Wieseck befindet sich eine Person auf dem Mittelstreifen. Aufpassen. Und auf der A45 Gießen Richtung Aschaffenburg zwischen Hanauer Kreuz und Alzenau Nord liegt ein Baustelleneimer auf dem linken Fahrstreifen. Auch da bitte aufpassen.
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0: Letzten Samstag, also heute vor einer Woche, war ich auf einem Junggesellenabschied unterwegs. War ganz schön, hat Spaß gemacht. Wir haben dann noch gegrillt abends und als es dann kalt wurde, dann haben wir auch Feuer angemacht, dass es ein bisschen was zum Aufwärmen gibt, ne? Ja, sonst so ein bisschen fühlt man sich an so einem Feuer ja dann auch irgendwann wie so eine Bratwurst auf dem Grill, ne? Ich zwischendurch immer mal wenden, dass man auch von beiden Seiten schön kross wird. Bei mir hat das geklappt, aber es gab auch andere in der Runde, die erfolgreich ihre Kleidung geschmolzen haben. Die standen wohl zu nah am Feuer. So, und wieso erzähle ich das jetzt? Richtig, weil Matthias Karas auch zu nah am Feuer steht.
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0: Anna-Karina Wojcik in der ARD-Schlagerparty am Samstagabend. Ich freue mich, Sie verbreiten richtig gute Laune mit Ihren Mails und Anrufen, die hier bei mir im Studio angekommen sind.
1: Hallo Jascha, hier ist der Norbert aus Kulmbach. Und wir, meine Frau und ich, wir grüßen alle, die uns kennen und wünschen uns von den Cowboys 50 lange Jahre. Und macht mir eure Sendung so weiter, ihr seid super. Danke.
0: Norbert, das mit den Cowboys trifft sich ziemlich gut. Mir ist nämlich unser Studiopferd gerade abgehauen. Es geht hier so ein bisschen durch mit uns und das muss ich jetzt wieder einfangen. Jetzt kommst du zurück! Also, kann doch wohl nicht wahr sein.

Francine singt übers Paradies und die Liebe, die ja auch irgendwie dazugehört. Ich weiß, Abschiede sind schwer und ich bin auch absolut kein Fan davon, aber irgendwann muss jeder mal gehen. Bei mir ist es jetzt soweit, aber ich freue mich auf viele weitere Musikwünsche von Ihnen bis 0 Uhr. So lange feiern wir nämlich in der ARD Schlagerparty. Ich wünsche ein schickes Wochenende. Mein Name ist Jascha Kühlmer. Bleiben Sie sauber.

0: Eine aktuelle Meldung aus unserem Verkehrszentrum. Vorsicht auf der 44 Kassel Richtung Dortmund zwischen Lichtenau-Westfalen und Kreuz Wünnenberg-Haaren. Eine ungesicherte Unfallstelle und es liegen Gegenstände auf der Fahrbahn. Dort bitte aufpassen.
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2: Um 20 Uhr mit Frank Wornert. Das Kreuzfahrtschiff, auf dem das Hunter-Virus ausgebrochen ist, soll evakuiert werden. Im Moment ist das Schiff unterwegs zur spanischen Insel Teneriffa, wo es in der Nacht ankommen soll. Von dort sollen die Reisenden ausgeflogen werden. Der Chef der Weltgesundheitsorganisation Tedros versuchte,

0: die Menschen auf Teneriffa zu beruhigen. Das Virus sei nicht Corona und die Schiffspassagiere würden komplett isoliert und erst von Bord gebracht, wenn ihr Evakuierungsflug bereitstehe. Nachdem die geplante Entlastungsprämie für Beschäftigte im Bundesrat gescheitert ist, steht die Bundesregierung in der Kritik. Mahnungen kommen auch aus den eigenen Reihen, etwa von CSU-Chef Söder. Aus Berlin Christina Nagel.
1: Er ruft die Koalition in der Welt am Sonntag zur Zusammenarbeit auf. Union und SPD dürften nicht in eine Spirale gegenseitiger Empfindlichkeiten geraten. Dass die Performance zu wünschen übrig lasse, steht für Bremens sozialdemokratischen Bürgermeister Andreas Bovenschulte außer Frage. Die Regierung müsse erfolgreich sein, denn es gäbe keine Alternative.
0: In Breidenbach im Kreis Marburg-Biedenkopf ist eine etwa fußballfeldgroße Solaranlage abgebrannt. Laut Polizei ist bei dem Feuer auf einer Lagerhalle ein Schaden von rund 400.000 Euro entstanden. Was das Feuer ausgelöst hat, muss noch ermittelt werden. Gebrannt hat es auch in Bad Schwalbach im Rheingau-Taunus-Kreis. Hier war bei Handwerksarbeiten ein Feuer in einem mehrstöckigen Haus ausgebrochen. Der Schaden laut Polizei rund 250.000 Euro. Verletzt wurde bei beiden Bränden niemand. Leipzig hat sich am vorletzten Spieltag der Fußball-Bundesliga Tabellenplatz 3 und damit das Ticket für die Champions League gesichert. Gegen Abstiegskandidat St. Pauli hieß es am Ende 2:1. ARD-Sportreporter Thomas Kunze.
2: St. Pauli agierte in der ersten Halbzeit defensiv sehr diszipliniert, ließ wenig zu. Kurz vor der Pause erzielte Xaver Schlager nach einer Ecke das 1:0 für RB Leipzig. Nach dem Seitenwechsel war dann RB die klar bessere Mannschaft, die nach 55 Minuten das 2:0 bejubelte. Willi Orban traf per Kopf. Leipzig verpasste es danach, weitere Tore zu erzielen. Und so wurde es nach 86 Minuten doch nochmal spannend. St. Pauli Sessai traf zum 1:2 aus Gästesicht.
0: Außerdem spielten Stuttgart-Leverkusen 3:1, Hoffenheim-Bremen 1:0 und Augsburg-Mönchengladbach 3:1. Die Fußballerinnen der Frankfurter Eintracht haben ihre Chancen auf die Champions League nicht verbessern können. Am vorletzten Spieltag der Frauen-Bundesliga verloren sie beim alten und neuen Meister Bayern München mit 0:2. In der Tabelle steht die Eintracht weiter auf Platz 3. Das waren die Nachrichten. Das Wetter: in der Nacht ist es meist klar oder locker bewölkt bei 12 bis 4 Grad, morgen erst sonnig, später Gewitter bei 13 bis 26 Grad. Die Zeit: es ist jetzt 20.03 Uhr.
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0: Vorsicht auf der A3 Frankfurt Richtung Köln. Zwischen Wiesbadener Kreuz und Raststätte Medenbach liegen Reifenteile auf dem rechten Fahrstreifen. Vorsicht auf der A44 Kassel Richtung Dortmund. Zwischen Lichtenau-Westfalen und Kreuz Wünnenberg-Haaren eine ungesicherte Unfallstelle und es liegen Gegenstände auf der Fahrbahn. Die A2 Braunschweig Richtung Hannover ist zwischen Hämelerwald und Lehrte Ost wegen einer Baustelle gesperrt, dadurch 8 Kilometer Stau ab Peine. Und die A92 München Richtung Deggendorf ist zwischen Oberschleißheim und Unterschleißheim wegen einer Baustelle bis Sonntag, also morgen früh, gesperrt. Die Umleitung führt über die U3.
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Ja, hier ist der Günther aus Frankfurt-Schwanheim. Ich würde mir gerne das Lied wünschen, wenn der Maibaum wieder am Dorfplatz steht. Und zwar höre ich das ganz gerne und alle meine Freunde und Bekannten, so wie die Kameruner, die gestern beim Kubbelzoo waren und haben uns besucht und natürlich den Kubbelzoo-Mitarbeiter. Vielen Dank.

Hallo, hier ist Ingeborg Franke aus dem schönen Harz und ich wünsche mir das Lied Arrivederci Claire von Andy Borg. Und ich wünsche dem ganzen Team alles Gute. Sie senden eine wunderschöne Musik, passend für unser Alter. Vielen, vielen Dank und alles Gute auch für Sie.

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1: Um 21 Uhr mit Frank Wornert. Vor der spanischen Insel Teneriffa soll morgen die Evakuierung des Kreuzfahrtschiffes beginnen, auf dem das Hunter-Virus ausgebrochen ist. Das Schiff soll dort in der Nacht ankommen. Vor der Aktion versuchte die Weltgesundheitsorganisation, Bedenken der Inselbewohner zu zerstreuen. Die Schiffspassagiere würden komplett isoliert und direkt vom Schiff zum Flughafen gefahren, wenn dort ihr Evakuierungsflug bereitstehe. In Ungarn ist Peter Modior neuer Regierungschef. Der proeuropäische Konservative ist heute gewählt und vereidigt worden. Aus Budapest Sarah Beham.
2: Der neue Ministerpräsident wandte sich direkt an die Zehntausenden Ungarinnen und Ungarn, die vor dem Parlament die Vereidigung auf Bildschirmen mitverfolgten. Peter Modior sagte: Willkommen im freien, demokratischen Ungarn. Das Parlament gehöre

0: wieder dem Volk. Die Korruption wolle Modior mit seiner Tisza-Regierung bekämpfen und das Land vereinen.
1: Weil der Pflegekasse ein Milliardenloch droht, will Gesundheitsministerin Waken die Pflegeversicherung reformieren. Kritik gibt es in diesem Zusammenhang an Wakens Äußerungen in der Rheinischen Post zu jungen ADHS-Patienten. Aus Berlin Dietrich Karl Meurer.
2: Die Gesundheitsministerin hatte gesagt, seit der Reform des Pflegebegriffs bekämen heute auch Gruppenleistungen, an die damals niemand gedacht habe. Dazu zählten viele Kinder und Jugendliche mit ADHS. Die Stiftung Patientenschutz wirft der CDU-Politikerin deshalb vor, pflegebedürftige Kinder für die Finanzprobleme mitverantwortlich zu machen. Zustimmung kommt dagegen vom Verband der privaten Krankenversicherung. Die Pflegeversicherung müsse sich stärker auf Menschen mit hohem Pflegebedarf konzentrieren.
1: Am vorletzten Spieltag der Fußball-Bundesliga hat Bayern München in Wolfsburg gewonnen mit 1:0. Dadurch steht fest, dass Werder Bremen und Köln nicht absteigen. Vorher hatte sich Leipzig endgültig für die Champions League qualifiziert. Nach einem 2:1 gegen St. Pauli ist in Sachsen Platz 3 in der Bundesliga sicher. Philipp Hofmeister.
3: Beste Chancen auf das letzte Champions League-Ticket der Bundesliga hat der VfB Stuttgart, der nach dem überzeugenden 3:1 gegen Leverkusen als Tabellenvierter in den letzten Spieltag geht. Punktgleich dahinter lauert Hoffenheim, das nach dem 1:0-Sieg gegen Bremen allerdings die um 5 Treffer schlechtere Tordifferenz gegenüber dem VfB aufweist. Seine Chance auf einen europäischen Startplatz wartet zudem der FC Augsburg mit einem 3:1-Erfolg gegen Borussia Mönchengladbach.
1: Die Fußballerinnen der Frankfurter Eintracht haben ihre Chancen auf die Champions League nicht verbessern können. Am vorletzten Spieltag der Frauen-Bundesliga verloren sie bei Bayern München mit 0:2. Das waren die Nachrichten. Das Wetter: in der Nacht ist es meist klar oder locker bewölkt bei 12 bis 4 Grad. Morgen erst sonnig, dann in der Mitte und im Süden Schauer und Gewitter bei 13 bis 26 Grad. Die Zeit, das ist 21.03 Uhr.
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1: Vorsicht auf der A38 Halle Richtung Leipzig. Zwischen Leipzig-Neuhardt und Leipzig-Süd eine ungesicherte Unfallstelle. Die A2 Braunschweig Richtung Hannover ist zwischen Hämelerwald und Lehrte Ost wegen einer Baustelle gesperrt. Dadurch 8 Kilometer Stau ab Peine. Die A38 Göttingen Richtung Halle. Der Heidkopftunnel ist dort wegen eines defekten LKW gesperrt. Die A92 München Richtung Deggendorf ist zwischen Oberschleißheim und Unterschleißheim wegen einer Baustelle bis Sonntag früh, also morgen früh, gesperrt. Die Umleitung führt über die U3.
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Ja, hallo ihr Lieben, hier ist Walderick aus Bad Münster am Stein an der Nahe. Ich hätte gern einen Musikwunsch gehabt, und zwar von Patrick Lindner, die Achterbahn.

0: Vielleicht.
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1: Um 22 Uhr mit Frank Wornert. Vor der spanischen Insel Teneriffa soll morgen die Evakuierung des Kreuzfahrtschiffes beginnen, auf dem das Hanta-Virus ausgebrochen ist. Das Schiff soll dort in der Nacht ankommen. Vor der Aktion versuchte die Weltgesundheitsorganisation, Bedenken der Inselbewohner zu zerstreuen. Die Schiffspassagiere würden komplett isoliert und direkt vom Schiff zum Flughafen gefahren, wenn dort ihr Evakuierungsflug bereitstehe. In Ungarn ist Péter Modyor neuer Regierungschef. Der proeuropäische Konservative ist heute gewählt und vereidigt worden. Aus Budapest Sarah Beham.
2: Der neue Ministerpräsident wandte sich direkt an die Zehntausenden Ungarinnen und Ungarn, die vor dem Parlament die Vereidigung auf Bildschirmen mitverfolgten. Péter Modyor sagte: Willkommen im freien, demokratischen Ungarn. Das Parlament gehöre wieder dem Volk. Die Korruption wolle Modyor mit seiner Tisza-Regierung bekämpfen und das Land vereinen.
1: Nachdem die Bundesregierung mit ihrer geplanten Prämie für Beschäftigte gescheitert ist, wollen sich Union und SPD Alternativen überlegen. Kanzler Merz sagte bei einem Besuch in Schweden, man werde sehen, was man noch tun könne, um von den stark gestiegenen Preisen zu entlasten. Ähnlich äußerte sich Vizekanzler Klingbeil, bat aber um Geduld. Der Bundesrat hatte den Plan der Regierung für eine steuerfreie Prämie vom Arbeitgeber gestern gestoppt. In der Fußball-Bundesliga hat Bayern München in Wolfsburg gewonnen mit 1:0. Damit kann der VfL den Klassenerhalt nur noch über die Relegation schaffen, trotz eines guten Spiels. Holger Gerska.
3: Vor allem in der ersten Halbzeit hatte der Tabellen-16. Zahlreiche gute Chancen. Die Bayern hatten aber noch bessere Möglichkeiten. So schoss Harry Kane in der 36. Minute einen Elfmeter übers Tor. Im 25. Anlauf der erste Fehlschuss des Engländers in einem Bundesligaspiel. Aber Michael Olise zeigte seine Weltklasse und traf in der 56. Minute mit einem genialen Schlenzer von der rechten Strafraumkante ins linke obere Toreck.
1: Außerdem spielten Leipzig, St. Pauli 2:1, Hoffenheim-Bremen 1:0, Stuttgart-Leverkusen 3:1 und Augsburg-Mönchengladbach 3:1. Die Fußballerinnen der Frankfurter Eintracht haben ihre Chancen auf die Champions League nicht verbessern können. Am vorletzten Spieltag der Frauen-Bundesliga verloren sie beim alten und neuen Meister Bayern München mit 0:2. In der Tabelle steht die Eintracht weiter auf Platz 3. In der Handball-Bundesliga hat die MT Melsungen zu Hause gewonnen. Die Nordhessen besiegten Eisenach mit 37:34 und stehen in der Tabelle auf Platz 7. Das waren die Nachrichten. Das Wetter: in der Nacht ist es meist klar oder locker bewölkt bei 12 bis 4 Grad. Morgen erst sonnig, ab dem Nachmittag in der Mitte und im Süden Schauer oder Gewitter, teils mit Starkregen, Hagel und Sturmböen, 13 bis 26 Grad. Die Zeit 22.03 Uhr.
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1: Vorsicht bitte auf der A1 Bremen Richtung Hamburg. Zwischen Heidenau und Hollenstedt steht ein defektes Fahrzeug. Vorsicht auch bitte auf der A2 Hannover Richtung Dortmund. Zwischen Bad Nenndorf und Lauenau. Hier liegt ein Tier auf allen Fahrstreifen. Bitte auch aufpassen auf der A2 Hannover Richtung Berlin. Zwischen Braunschweig-Watenbüttel und Braunschweig-Hafen. Hier steht ein defektes Fahrzeug und es sind Menschen auf der Fahrbahn. Bitte auch Vorsicht in beiden Richtungen auf der A7 Hamburg-Flensburg zwischen Bad Bramstedt und Großen Aspe. Hier sind Menschen auf der Fahrbahn. Noch einmal aufpassen auf der A23 Hamburg Richtung

0: Heide zwischen Albersdorf und Heide Süd. Hier liegt ein Reh. Vorsicht auf der A66 Frankfurt-Wiesbaden zwischen Eschborn und Frankfurt-Höchst. Hier ist eine Person mit einem E-Scooter auf dem Standstreifen unterwegs. Vorsicht auf der A3 Frankfurt Richtung Würzburg zwischen Bessenbach-Walderschaff und Raststätte Spessart Süd. Hier sind Menschen auf der Fahrbahn. Dann A2 Berlin Richtung Hannover zwischen Hemlerwald und Lehrte Ost. 6 Kilometer Stau. Hier ist wegen Bauarbeiten nur eine Spur frei. Und A38 Göttingen Richtung Leipzig zwischen Friedland und Ahrenshausen ist der Heidkopftunnel wegen eines defekten LKW gesperrt.
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Jetzt habe Uno Paschkowski aus Bad Soden-Altdorf und wünsche für mein Enkelkind in Korbach den Titel von Andrea Jürg Japanese Boys. Ich hatte im April ist die 8 Jahre geworden und da wollte ich gerne, dass sie den Titel spielen. Vielen Dank, ihr seid ein gutes Team.

Miedemann Beate, hallo, ich rufe aus Wittislingen an und ich wünsche mir von den Schlagerpiloten Ramona, ich würde mich sehr freuen und ich sende Grüße an alle, die zuhören und auch an euer tolles Team.

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1: Um 23 Uhr mit Frank Wornart. Der neue ungarische Ministerpräsident Modyar hat den Menschen in seinem Land einen Neuanfang versprochen. Kurz nach seiner Wahl und Vereidigung sagte er, das Parlament gehöre wieder dem Volk. Aus Budapest Sarah Beham.
2: Die Ungarn hätten ein Wunder geschaffen. Es sei ihr Regimewechsel. Und die ganze Welt sei jetzt etwas neidisch. Im Parlament richtete er scharfe Worte an seinen Vorgänger Viktor Orban und an die Abgeordneten der Fidesz-Partei. Sie hätten das Land gespalten und in eine katastrophale wirtschaftliche Situation gebracht. Sein ausgerufenes Ziel ist es, einen proeuropäischen Kurs einzuschlagen.
1: Vor der spanischen Insel Teneriffa soll morgen die Evakuierung des Kreuzfahrtschiffes beginnen, auf dem das Hunter-Virus ausgebrochen ist. Das Schiff soll dort in der Nacht ankommen. Vor der Aktion versuchte die Weltgesundheitsorganisation, Bedenken der Inselbewohner zu zerstreuen. Die Schiffspassagiere würden komplett isoliert und direkt vom Schiff zum Flughafen gefahren, wenn dort ihr Evakuierungsflug bereitstehe. Weil der Pflegekasse ein Milliardenloch droht, will Gesundheitsministerin Wagen die Pflegeversicherung reformieren. Kritik gibt es in diesem Zusammenhang an Wagens Äußerungen in der Rheinischen Post zu jungen ADHS-Patienten. Aus Berlin Dietrich Karl Meurer.
3: Die Gesundheitsministerin hatte gesagt, seit der Reform des Pflegebegriffs bekämen heute auch Gruppenleistungen, an die damals niemand gedacht habe. Dazu zählten viele Kinder und Jugendliche mit ADHS. Die Stiftung Patientenschutz wirft der CDU-Politikerin deshalb vor, pflegebedürftige Kinder für die Finanzprobleme mitverantwortlich zu machen. Zustimmung kommt dagegen vom Verband der privaten Krankenversicherung. Die Pflegeversicherung müsse sich stärker auf Menschen mit hohem Pflegebedarf konzentrieren.
1: Am vorletzten Spieltag der Fußball-Bundesliga hat Bayern München in Wolfsburg gewonnen mit 1:0. Dadurch steht fest, dass Werder Bremen und Köln nicht absteigen. Vorher hatte sich Leipzig endgültig für die Champions League qualifiziert. Nach einem 2:1 gegen St. Pauli ist in Sachsen Platz 3 in der Bundesliga sicher. Philipp Hofmeister.
4: Beste Chancen auf das letzte Champions League-Ticket der Bundesliga hat der VfB Stuttgart, der nach dem überzeugenden 3:1 gegen Leverkusen als Tabellenvierter in den letzten Spieltag geht. Punktgleich dahinter lauert Hoffenheim, das nach dem 1:0-Sieg gegen Bremen allerdings die um 5 Treffer schlechtere Tordifferenz gegenüber dem VfB aufweist. Seine Chance auf einen europäischen Startplatz wartet zudem der FC Augsburg mit einem 3:1-Erfolg gegen Borussia Mönchengladbach.
1: Im Abendspiel der zweiten Liga hat Nürnberg zu Hause gegen den Bundesliga-Aufsteiger Schalke gewonnen mit 3:0. Das waren die Nachrichten. Das Wetter: in der Nacht ist es klar, 12 bis 4 Grad, morgen erst sonnig, dann Gewitter, 13 bis 26 Grad. Die Zeit, es ist jetzt 23.03 Uhr.
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1: Vorsicht bitte auf der A23 Heide Richtung Hamburg zwischen Halstenbek-Krupunder und Hamburg-Eidelstedt liegen Fahrzeugteile. Dann Vorsicht bitte auf der A28 Oldenburg Richtung Leer. In der Ausfahrt Apen-Remels befindet sich eine ungesicherte Unfallstelle und es liegt ein Tier auf der Fahrbahn. Vorsicht auch auf der A73 Bamberg Richtung Nürnberg zwischen Bamberg Ost und Hirscheid steht ein defekter PKW und es sind Personen auf der Fahrbahn. Vorsicht bitte in beiden Richtungen auf der B51 Diepholz Osnabrück zwischen Lehmden und Lembruch. Hier sind Personen auf der Fahrbahn. Vorsicht auch auf der A7 Flensburg Richtung Hamburg zwischen Quickborn und Schnelsen Nord. Hier brennt ein Fahrzeug und es sind Menschen auf der Fahrbahn. Vorsicht auch in beiden Richtungen auf der A7 Hamburg-Flensburg zwischen Hamburg-Schnelsen Nord und Quickborn. Hier sind auch Menschen auf der Fahrbahn. Dann aufpassen bitte auf der A70 bei Reuth Richtung Schweinfurt-Werneck. Zwischen Scheslitz und Kreuz Bamberg liegt ein Tier. Dann Vorsicht bitte in Hannover-Bult auf der B3 Messeschnellweg statt 1.

0: Einwärts zwischen Pferdeturm und Bischofshohl steht ein defektes Fahrzeug.
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hier ist Demichi. Grüße den Kevin Wager. Ich habe ihn kennengelernt bei Patrick Lindner Konzert im November. Und mein Musikwunsch ist von den Cheerleaders: Auf einmal ist Sommer. Danke, schönen Abend, ciao.

Mein Name ist Brigitte Fellenberg und ich komme aus Königs Wusterhausen. Ich wünsche mir das Lied Warte, bis es dunkel ist. Damit möchte ich alle grüßen, die mich kennen. Dankeschön.

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0: Nachrichten. Um 0 Uhr mit Frank Wornert. Das Kreuzfahrtschiff, auf dem das Hunter-Virus ausgebrochen ist, soll in der Nacht vor Teneriffa vor Anker gehen. Am Tag soll dann damit begonnen werden, die Passagiere zu evakuieren. Dazu schicken mehrere europäische Länder Flugzeuge auf die spanische Insel, unter anderem Deutschland. Sobald die Maschinen bereitstehen, sollen die Reisenden von Bord des Schiffes geholt und direkt zu den Flugzeugen gefahren werden. Der neue ungarische Ministerpräsident Modyar hat den Menschen in seinem Land einen Neuanfang versprochen. Kurz nach seiner Wahl und Vereidigung sagte er, das Parlament gehöre wieder dem Volk. Aus Budapest, Sarah Biha.
1: Die Ungarn hätten ein Wunder geschaffen. Es sei ihr Regimewechsel. Und die ganze Welt sei jetzt etwas neidisch. Im Parlament richtete er scharfe Worte an seinen Vorgänger Viktor Orban und an die Abgeordneten der Fidesz-Partei. Sie hätten das Land gespalten und in eine katastrophale wirtschaftliche Situation gebracht. Sein ausgerufenes Ziel ist es, einen proeuropäischen Kurs einzuschlagen.
0: Nachdem die Bundesregierung mit ihrer geplanten Prämie für Beschäftigte gescheitert ist, wollen sich Union und SPD Alternativen überlegen. Kanzler Merz sagte bei einem Besuch in Schweden, man werde sehen, was man noch tun könne, um von den stark gestiegenen Preisen zu entlasten. Ähnlich äußerte sich Vizekanzler Klingbeil, bat aber um Geduld. Der Bundesrat hatte den Plan der Regierung für eine steuerfreie Prämie vom Arbeitgeber gestern gestoppt. In der Fußball-Bundesliga hat Bayern München in Wolfsburg gewonnen mit 1:0. Damit kann der VfL den Klassenerhalt nur noch über die Relegation schaffen, trotz eines guten Spiels. Holger Gerska.
2: Vor allem in der ersten Halbzeit hatte der Tabellen-16. Zahlreiche gute Chancen. Die Bayern hatten aber noch bessere Möglichkeiten. So schoss Harry Kane in der 36. Minute einen Elfmeter übers Tor. Im 25. Anlauf der erste Fehlschuss des Engländers in einem Bundesligaspiel. Aber Michael Olise zeigte seine Weltklasse und traf in der 56. Minute mit einem genialen Schlenzer von der rechten Strafraumkante ins linke obere Toreck.
0: Außerdem spielten Leipzig, St. Pauli 2:1, Hoffenheim, Bremen 1:0, Stuttgart, Leverkusen 3:1 und Augsburg, Mönchengladbach ebenfalls 3:1. Im Abendspiel der zweiten Liga hat Nürnberg zu Hause gegen den Bundesliga-Aufsteiger Schalke gewonnen mit 3:0. Und in der Handball-Bundesliga hat Melsungen zu Hause gegen Eisenach gewonnen mit 37:34. Das waren die Nachrichten. Das Wetter: in der Nacht ist es meist klar oder locker bewölkt bei 12 bis 4 Grad. Am Tag erst sonnig, ab dem Nachmittag in der Mitte und im Süden Schauer oder Gewitter, teils mit Starkregen, Hagel und Sturmböen. Die Höchstwerte 13 bis 26 Grad. Die Zeit, es ist jetzt 0:03 Uhr.
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1: Um 1 Uhr mit Olaf Knapp. Auf der spanischen Kanareninsel Teneriffa wird am Morgen die Ankunft der MV Hondius erwartet. An Bord des niederländischen Kreuzfahrtschiffs war das Hunter-Virus ausgebrochen. 3 Menschen waren daran gestorben, darunter eine Deutsche. Katrin Schirwagen erklärt, wie die Behörden nun vorgehen.
2: Zunächst werden alle Passagiere und Besatzungsmitglieder an Bord auf Krankheitssymptome getestet. Erst dann werden sie an Land gebracht, in versiegelten und bewachten Fahrzeugen auf direktem Weg zum Flughafen. Dort warten dann schon Evakuierungsflugzeuge. Überwacht wird die Aktion von WHO-Chef Tedros. Er beruhigte die besorgten Menschen auf Teneriffa. Das Hunter-Virus sei nicht mit Corona vergleichbar. Das Risiko, sich anzustecken, sei gering.
1: Ungarns neuer Regierungschef Magyar hat sich nach seiner Vereidigung in einer Ansprache vor dem Parlament an die Bürger gewandt. Gemeinsam werde man Ungarn wieder aufbauen, so Magyar. Im Parlament hatte er zuvor gesagt, er werde nicht über Ungarn herrschen, sondern seinem Land dienen. Der 45-Jährige prangerte Korruption unter seinem Vorgänger Orban an und will eine unabhängige Behörde schaffen, die veruntreute Gelder zurückholen soll. Die Kassenärzte erwarten wegen der geplanten Einsparungen im Gesundheitswesen im kommenden Jahr deutlich weniger Behandlungen in den Praxen. Nach Berechnungen der kassenärztlichen Vereinigungen wären durch den geplanten Sparkurs rund 46 Millionen Behandlungsfälle nicht finanziert. Das Bundeskabinett hatte Ende April ein Sparpaket für das Gesundheitswesen auf den Weg gebracht, das noch durch Bundestag und Bundesrat muss. In der Fußball-Bundesliga hat der VfL Wolfsburg gegen Bayern München verloren. Die Niedersachsen unterlagen dem deutschen Meister mit 0:1. Aus der Sportredaktion Jörg Tegelhütter.
3: Nach ausgeglichener erster Hälfte, in der Kane für die Bayern einen Elfmeter verschoss, geriet der VfL nach dem Wechsel durch das Tor von Ulisse auf die Verliererstraße, bleibt aber als 16. auf dem Relegationsrang. Am letzten Spieltag müssen die Wolfsburger nun beim punktgleichen vorletzten St. Pauli antreten. Die Hamburger unterlagen in Leipzig mit 1:2. Durch die Wolfsburger Niederlage haben Bremen trotz eines 0:1 in Hoffenheim und Köln den Klassenerhalt geschafft. Nach Bayern und Dortmund ist Leipzig sicher für die Champions League qualifiziert. Gute Chancen hat auch Stuttgart als 4. nach einem 3:1 Erfolg gegen Leverkusen. Augsburg gewann gegen Mönchengladbach ebenfalls mit 3:1.
1: Das Wetter in Deutschland. Nachts ist es meist trocken bei Tiefstwerten von 11 bis 3 Grad. Am Tage dann im Osten und Südosten heiter, über den Mittelgebirgen und im Norden, später vor allem auch im Südwesten Schauer oder Gewitter, bei 18 bis 26 Grad, im Norden kühler. Montag örtlich etwas Regen, im Süden Gewitter bei 10 bis 20 Grad. Es ist 1:03 Uhr.
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1: Um 2 Uhr mit Olaf Knapp. In den frühen Morgenstunden soll die MV Hoddius, an deren Bord es bisher zu 8 Infektionen mit dem Hunter-Virus gekommen ist, vor Teneriffa ankern. Die Passagiere und ein Teil der Crew sollen unter hohen Sicherheitsvorkehrungen von Bord gebracht und in ihre Herkunftsländer ausgeflogen werden. Aus Barcelona, Julia Macher.
2: Die MV Hondius legt nicht direkt am Kai an, sondern ankert im Hafenbecken von Granadilla im Südosten Teneriffas. Und von dort werden die 86 Passagiere und ein Teil der Crew nach einer gründlichen Untersuchung dann in Beibooten an Land gebracht. Am Hafen werden sie dann in speziell ausgestatteten Militärfahrzeugen zum 10 Minuten entfernten Flughafen gefahren, wo bereits von den jeweiligen Herkunftsländern gecharterte Flugzeuge und Militärmaschinen bereitstehen. Während der gesamten Transportzeit werde es zu keinem Zeitpunkt zu Kontakt mit der Inselbevölkerung kommen. Das hat die spanische Regierung gestern mehrfach betont.
1: Russlands Staatschef Putin hat sich zu einem möglichen Ende des Ukraine-Kriegs geäußert. Nach der traditionellen Militärparade zum Gedenken an das Ende des Zweiten Weltkriegs in Moskau sagte er denke, der Konflikt neige sich dem Ende zu. Scharfe Kritik übte der Kreml-Chef an der Unterstützung westlicher Länder für die Ukraine. Als Vermittler zwischen Russland und der EU brachte Putin den ehemaligen deutschen Bundeskanzler Schröder ins Gespräch. Unterdessen warfen Russland und die Ukraine einander vor, gegen die seit Freitagabend geltende Waffenruhe zu verstoßen. Ungarns neuer Regierungschef Modior hat sich nach seiner Vereidigung in einer Ansprache vor dem Parlament an die Bürger gewandt. Gemeinsam werde man Ungarn wieder aufbauen, so Modior. Der 45-Jährige prangerte Korruption unter seinem Vorgänger Orbán an und will eine unabhängige Behörde schaffen, die veruntreute Gelder zurückholen soll. Bundestagspräsidentin Klöckner und ihr Stellvertreter Nuripur wollen ein mehrere hundert Millionen Euro teures Neubauprojekt des Bundestags stoppen. Die Bundestagsverwaltung bestätigte einen entsprechenden Bericht des Magazins Spiegel. Damit sollen mindestens 600 Millionen Euro an reinen Baukosten gespart werden. Dem Spiegel sagte Klöckner, bei knappen Kassen dürften keine teuren Erweiterungen des Parlaments vorangetrieben werden, die nicht zwingend gebraucht würden. Über die Empfehlung der beiden Politiker soll Ende Mai eine Kommission entscheiden. Das Wetter in Deutschland. In der Nacht ist es meist trocken, bei Tiefstwerten von 11 bis 3 Grad. Am Tage dann im Osten und Südosten heiter, über den Mittelgebirgen und im Norden, später vor allem auch im Südwesten Schauer oder Gewitter, 18 bis 26 Grad. Es ist 2.03 Uhr.
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